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1: Schon bald nach Erscheinen im Mai 1989 erreichten The Cure mit Disintegration vordere Platzierungen in den Albumcharts. Position 12 in den USA, Platz 3 in Großbritannien. In Deutschland stieg das Album bis auf Platz 2 und hielt sich 13 Wochen lang in den Top 10.
2: Robert Smith und seine Jungs sind da. Ein neuer Hit von The Cure.
1: Robert Smith mit verwischtem Lippenstift und zerzauster Mähne präsentierte dem hiesigen Publikum seine Albträume. Wesentlicher Katalysator beim Entstehen der morbiden und manchmal psychedelischen Klangmuster seien diverse LSD-Trips gewesen, denen sich der Cure-Frontmann im Trautenheim in London hingegeben habe, verlautete aus dem Umkreis der Band. Eine wichtige Personalie hatte sich, bedingt durch ein anderes Genussmittel, während der Produktion ergeben. Der Keyboarder, Schlagzeuger und Bandmitbegründer Lowell Tolhurst wurde seiner Alkoholsucht wegen aus der Band gefeuert. Er und Smith kennen sich seit dem 5. Lebensjahr. Im August 89 landeten The Cure ihren größten Erfolg in den US-amerikanischen Singlecharts. Die Auskopplung Love Song erreichte Position 2 der Billboard-Hitparade. The Cure mit Musik aus dem Album Disintegration.

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1: Dein von Angel, Tobi, hat natürlich auch ein sehr schickes Musikvideo bekommen. Das habt ihr, glaube ich, dann auch 2010 in Hannover gedreht. Mit Klaus, der ja auch im Video zu sehen ist. Hannover vielleicht, damit Klaus nicht so weit reisen musste? Oder waren die Gegebenheiten da einfach besser?
2: Nein, wir haben tatsächlich überlegt, was gibt's für eine gute Location im Raum Hannover irgendwie, dass das für Klaus einfach wenig Stress ist. Und ich meine, ich wohne ja auch nicht so weit weg von Hannover. Ja. Und deshalb haben wir einfach eine Videofirma beauftragt. Und dann kamen sie mit diesem Rathaus.
1: Wie lange dauert so ein Videodreh? Oder der Videodreh?
2: Gibt der ja Videodreh hat relativ lange gedauert. Wir haben noch tatsächlich mit einer, da war noch eine Fotosession und ein Interview mit einer großen deutschen Boulevardzeitung. Und das
1: reimt sie sich auf Schild?
2: Ja, stimmt. Ah. Das war auch ganz lustig, weil das war dann am nächsten Tag irgendwie oder drei Tage später irgendwie gerade der Scorpions-Abschied verkündet und schon geht er fremd. Irgendwie so.
1: Nein. Ja, die
2: haben kurz danach haben sie, das wusste ich aber zu dem Zeitpunkt auch nicht, haben sie gesagt, wir machen Schluss und Klaus geht schon fremd.
1: So macht man Schlagzeilen.
2: Ja, und ich habe gedacht, Mensch.
1: Gut, die Scorpions haben jetzt nicht nur einmal gesagt, sie machen Schluss.
2: Ja, das war das erste Mal.
1: Das war das erste Mal vor
2: 13 Jahren.
1: Ja.
2: Und ich finde es gut, dass sie nicht Schluss gemacht haben.
1: Also, die Abschiedstour dauert halt ein bisschen länger.
2: Ist eben,
1: doch schön.
2: Und es ist auch schön. Die haben noch viel Dampf in den Backen.
1: Sehr schönes Video. Und wollen wir mal ein Ratespiel machen? Da kann man ja mal sehen. Ich weiß nicht, ich gehe jetzt mal hier auf YouTube und klicke mal auf den Song.
2: Und ich muss dir sagen, wer davon uns singt.
1: Nee, du musst mir jetzt sagen, wie viele Klicks hat der? Also hier steht, vor 13 Jahren veröffentlicht, Nuclear Blast Records damals. Wie viele Aufrufe hat der bei YouTube? Was glaubst du? Oder weißt du sowas? Ist man so, dass man sich guckt, oh, ich guck mal das nochmal an, wie viele Klicks ich bei YouTube habe?
2: Heute habe ich noch nicht geguckt. Ich weiß nicht.
1: Nach diesem Podcast kommt natürlich auch nochmal das Doppelte dazu.
2: Kommen noch ein paar dazu.
1: Ich finde schon erstaunlich. 14 Millionen.
2: Oh, so.
1: 14 Millionen Aufrufe für Dying for an Angel featuring Scorpions, Klaus Meine, Avantasia.

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1: Ich bin Anna Löwer. Die Spritpreise explodieren. Ab heute wird zumindest etwas gegengesteuert. Der Tankrabatt tritt wieder in Kraft. Die Steuern auf Benzin und Diesel sinken um rund 17 Cent pro Liter. Der ADAC geht davon aus, dass das aber erst in den kommenden Tagen an den Zapfsäulen ankommt. 66,80 Euro statt 63 Euro. So viel soll das Deutschland-Ticket ab Januar kosten. Das hat die zuständige Arbeitsgruppe mit Vertretern von Bund, Ländern und Verkehrsverbänden beschlossen. Über 14 Millionen Menschen nutzen das Ticket. Eingeführt wurde es vor 3 Jahren als 49-Euro-Ticket. Es gibt neuen Streit bei VW. Der Autobauer kündigt zum Jahresende zahlreiche Tarifverträge. Dabei geht es nicht um Kündigungen von Mitarbeitern, sondern um neue Regeln bei den Arbeitsbedingungen, zum Beispiel bei Urlaub, Arbeitszeit oder Kündigungsfristen. Die IG Metall kündigte Widerstand gegen die Pläne an. Jetzt hat sich die Bundesregierung doch geeinigt und die Pflegereform auf den Weg gebracht. Damit sich die Pflegeversicherung weiter finanzieren kann, sollen unter anderem die Beiträge für Kinderlose steigen. Außerdem soll künftig genauer geprüft werden, ob ein Pflegefall vorliegt oder nicht.
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1: Mitte der 90er ist die Country-Musik mehr als unpopulär. Grunge ist angesagt. Wie so viele andere Country-Künstler droht auch die Ikone Johnny Cash in der Bedeutungslosigkeit zu versinken. Das ändert sich, als er auf den berühmten Produzenten Rick Rubin trifft. Musikalisch von einem völlig anderen Ufer nimmt sich der Besitzer eines Rap- und Metal-Labels des vergessenen Bühnenkünstlers an. So wird aus Cash einer der angesagtesten Albenkünstler der 90er Jahre. Allem Überflüssigen entledigt und nur mit einer Gitarre bewaffnet, trat der vom Leben gezeichnete Country-Sänger wieder ins Studio. Unter Rubins Anleitung coverte er mit der Albenserie American Recordings Songs von Depeche Mode, Leonard Cohen oder Sting. Der minimalistische Sound sprach überraschenderweise vor allem ein jüngeres Publikum an und bescherte Cash ein Jahrzehnt ungeahnter Erfolge. Passend zu seinem 70. Geburtstag erscheint 2002 das vierte Album gemeinsam mit Rubin. Mit brüchiger Stimme und unter Schmerzen singt der schwerkranke Cash von Erlösungsfantasien, Endzeitgefühlen und dem Leben nach dem Tod. Das packende Nine Inch Nails Cover Hurt spiegelt den wohl intimsten Moment seines musikalischen Schaffens wider und klingt bereits nach Abschied. Am 15. Mai 2003 verstirbt Cashs große Liebe und treue Begleiterin June Carter an den Folgen einer Herzklappenoperation. Nur 4 Monate später folgt ihr die Country-Legende und hinterlässt ein Lebenswerk, das man so schnell nicht vergessen wird. In seiner über 40 Jahre währenden Karriere schrieb The Man in Black mehr als 500 Songs, sackte 7 Grammys ein, verkaufte über 53 Millionen Platten und schaffte im Alter von 62 Jahren ein Comeback, das ihm endgültig Kultstatus verlieh. Hier jetzt Johnny Cash mit seiner bewegenden Interpretation des Nine Inch Nails Songs Hurt aus dem Jahr 2003.

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1: Rumors, Gerüchte von 1977, ein Meisteralbum der Popgeschichte und der größte Erfolg für Fleetwood Mac. Bis heute verkaufte sich die Platte knapp 40 Millionen Mal. Unter dem Eindruck dieser Verkaufszahlen wollte sich die Band 2 Jahre später selbst überbieten. Im November 79 erschien das Doppelalbum Tusk. Nach dem Scheidungs- und Beziehungskrach innerhalb der Band und einer ausgedehnten Welttournee war die Zeit reif für neue Töne.

0: Die Kritik verriss das Album als zu unausgegoren. Das Publikum kaufte die Platte immerhin 5 Millionen Mal. Und es gab sogar zwei Hit-Singles, Sarah und den Titelsong Tusk, mit Soundeffekten aus einem Baseballstadion in Los Angeles. Fünf weitere Alben veröffentlichen Fleetwood Mac bis zum Ende der 80er Jahre. Persönlich glätten sich die Wogen wieder, musikalisch nutzt man sich ab. 1987 verlässt Lindsey Buckingham die Band.
1: When I left the band, it was not an atmosphere that was very nurturing to creativity. It was not.
0: Es herrschte eine Atmosphäre, die eine natürliche Kreativität einfach nicht mehr zuließ. Jeder hatte wohl zu viel mit sich selbst zu tun. Für mich war es eine emotionale Angelegenheit zu gehen.
1: Things were just so crazy.
0: Lindsey Buckingham über seinen Ausstieg in den 80ern. Und hier sind Fleetwood Mac mit Tusk.

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2: Ich bin Anna Löwer. Guten Morgen. Neuer Monat, neue Regeln. Der Tankrabatt tritt heute wieder in Kraft. Dadurch soll Benzin und Diesel rund 17 Cent günstiger werden. Außerdem setzt die Bahn ab Mitte des Monats auf ein Alkoholverbot an allen Bahnhöfen. Hecken im Garten dürfen wieder geschnitten werden und die Uhr wird zurückgestellt. VW setzt seinen harten Sparkurs weiter fort. Der Autobauer kündigt zum Jahresende etliche Tarifverträge. Darunter ist auch der wichtige Manteltarifvertrag, der Arbeitsbedingungen wie Urlaub, Arbeitszeit und Kündigungsfristen regelt. Die Gewerkschaft IG Metall spricht von einem üblen Foul. Das Deutschland-Ticket kostet nächstes Jahr 66,80 Euro und damit knapp 4 Euro mehr als momentan. Darauf hat sich der Koordinierungsrat von Bund, Ländern und Verkehrsbranche geeinigt. Der neue Preis orientiert sich demnach unter anderem an den Kosten für Personal und Energie. Nach heftigen Diskussionen bis zur letzten Sekunde haben sich Union und SPD bei der Pflegereform geeinigt und das Paket direkt auf den Weg gebracht. Geplant sind unter anderem höhere Beiträge für Menschen ohne Kinder. Außerdem soll eine Expertenkommission weitere tiefergreifende Maßnahmen erarbeiten.
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1: Es ist ja bis 2021 eine Band gewesen, die in Originalbesetzung zusammengeblieben ist. Dann ist leider Dusty Hill gestorben, aber ich glaube, sie waren mal die am längsten zusammenspielende Band aller Zeiten. Tolle Jungs auf jeden Fall in den frühen 80ern. Da sind sie schon bereits eine echte Instanz in Sachen Bluesrock. Schließlich sind die Rocker aus Texas ja, ich habe es gerade gesagt, schon seit 1969 unterwegs. Und vorher waren schon Hits wie zum Beispiel La Grange. Und die Band steht zu dieser Zeit, als dann Ende der 70er, Anfang der 80er das neue Album rauskommt, ja eher so für einen Boogie-Woogie-Sound der alten Schule. Und sie sind noch nicht so ganz im Mainstream angekommen. Aber mit der neuen Platte und dem neuen Sound der Band ändert sich das Ganze. Denn zum ersten Mal kombinieren sie Top darauf ihren üblichen gitarrenlastigen Blues, jetzt aber auch mit modernen Synthesizern, die in den 80er Jahren allgegenwärtig sind.

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1: Irgendein Kostüm sollte es sein. Jeder in der Band solle sich was überlegen. Das war die Ansage von Gitarrist und dem Bruder mit den Hosen an, Malcolm. Und wie schon beim Bandnamen, hatte auch hier Young-Schwester Margaret die zündende Idee für den kleinen Angus. Das Bild von ihm, wie er nach der Schule in seiner Uniform schnell zu den Proben rannte und dann in kurzer Hose mit Ranzen und Käppi direkt abrockte, das konnte sie nicht vergessen. Erst wollte Angus nicht. Er war ja froh, nach der Schule den Käse nicht mehr anziehen zu müssen und es war ihm peinlich, aber er machte es. Im April 1974 trat der AC/DC-Gitarrist zum ersten Mal in Schuluniform auf und rockte so hart wie noch nie zuvor. Der Look brachte ihn nämlich dazu, sich noch mehr anzustrengen, noch mehr aus sich rauszugehen, wie er selbst sagt. Er war nicht mehr schüchtern im Hintergrund, sondern der Mittelpunkt der Show, inklusive genauso legendärem Duck Walk, den er bei Chuck Berry abgeguckt hatte. Und auch 45 Jahre später kann sich Angus keine Konzerte ohne vorstellen. Die Uniform bleibt, egal ob schwarz, blau oder rot.

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1: Ich bin Anna Löwer. Guten Morgen. Die Spritpreise explodieren. Ab heute wird zumindest etwas gegengesteuert. Der Tankrabatt tritt wieder in Kraft. Die Steuern auf Benzin und Diesel sinken um rund 17 Cent pro Liter. Der ADAC geht davon aus, dass das aber erst in den kommenden Tagen an den Zapfsäulen ankommt. 66,80 Euro statt 63 Euro. So viel soll das Deutschlandticket ab Januar kosten. Das hat die zuständige Arbeitsgruppe mit Vertretern von Bund, Ländern und Verkehrsverbänden beschlossen. Über 14 Millionen Menschen nutzen das Ticket. Eingeführt wurde es vor 3 Jahren als 49-Euro-Ticket. Es gibt neuen Streit bei VW. Der Autobauer kündigt zum Jahresende zahlreiche Tarifverträge. Dabei geht es nicht um Kündigungen von Mitarbeitern, sondern um neue Regeln bei den Arbeitsbedingungen, zum Beispiel bei Urlaub, Arbeitszeit oder Kündigungsfristen. Die IG Metall kündigte Widerstand gegen die Pläne an. Jetzt hat sich die Bundesregierung doch geeinigt und die Pflegereform auf den Weg gebracht. Damit sich die Pflegeversicherung weiter finanzieren kann, sollen unter anderem die Beiträge für Kinderlose steigen. Außerdem soll künftig genauer geprüft werden, ob ein Pflegefall vorliegt oder nicht.
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2: Wir trinken keinen schwarzen Kaffee?
3: Nein.
2: Also ganz so hardcore sind wir nicht. Aber wir trinken Kaffee immer ohne Zucker.
3: Ja, so ist es. Deshalb, wenn jetzt irgendeiner Zucker hat da draußen, bitte nicht in unseren Kaffee. Müsst ihr irgendwo anders hinschmeißen.
2: Macht es so wie der Flappert, schleckt ihn von euren Körpern ab. Also, ne? Natürlich nur mit Einwilligung. Und viel Spaß dabei.
3: Ja, aber erstmal sagen sie, erstmal nur tu den Zucker auf mich rauf, wie der dann wegkommt.
2: Ja, das stimmt. Ja, der fällt dann wieder ab einfach.
3: Ja, das ist der Post am Sugar on me. Hier sind der Flappert.

0: Face I Love, The Dead Daisies waren das hier bei Radio Bob am Donnerstagmorgen mit Saskia, mit Carsten, und das ging wirklich gar nicht. Einer, der auf der Bühne raucht, und dann ein Typ, der keinen Hals hat, auch noch mit dem Rollkragenpullover unterwegs. Saskia, du warst entsetzt bei der Verleihung der VMAs.
1: Nein, aber es sah so ein bisschen, es sah sehr lustig aus, als die noch verbleibenden Mitglieder von Nirvana bei den VMAs aufgeschlagen sind, um ihren Video Vanguard Award entgegenzunehmen. Das ist ja so ein bisschen so eine Art Lebenswerk Award für Nirvana. Und da waren natürlich Dave Grohl, aktuell Frontmann von den Foo Fighters, mit seinem Bandkollegen Pat Smear, weil der war ja auch zu Nirvana-Zeiten immer schon wieder mit der Band unterwegs. Dave hatte einen schwarzen Rollkragenpullover an, ohne Hals, mit Leder-Jeansjacke, also Lederjacke im Jeansjackenschnitt, und Pat hat sich halt eine Zigarette angezündet, während Chris die Dankesrede gehalten hat.
0: Ja, also lässiger Auftritt, auch ohne Hals. Und man muss aber ja mal festhalten, Nirvana haben es definitiv verdient, da posthum noch ausgezeichnet worden zu sein, denn sie haben Musikgeschichte geschrieben. Auch mit diesem Titel. Hier ist Come As You Are bei Radio Bob.

0: Oh no. Eric Clapton, ganz lässig, I Shot the Sheriff. Kommt ja im Original von Bob Marley und Mr. Slowhand. Hat's gecovert hier für euch am Donnerstagmorgen bei Radio Bob mit Saskia, mit Carsten. Und du bist immer noch entzückt, nicht? Also diese Fotos gesehen hast, nicht? Von dieser Hochzeit, du bist immer noch gerührt.
1: Die sind halt sweet einfach, muss man mal so sagen. Måneskin-Frontmann Damiano David, also David, hat ja seine Verlobte Dove Cameron, eine US-Schauspielerin, geheiratet über mehrere Tage in Italien. Und die ganze Band war natürlich da, hat mit ihnen zusammen gefeiert und die beiden sind halt zuckersüß miteinander. Ne? Ja. Deswegen freue ich mich, dass sie jetzt Mr. und Mrs. David sind und hoffentlich die Band das mit neuer Musik im nächsten Jahr feiert.
0: Ja, definitiv. Wir wünschen natürlich alles Gute und so eine Hochzeit eine Woche feiern gehört sich auch schon mal so. Denn ich meine, wenn man sich schon mal vermählt, kann man auch mal eine Woche stramm sein. Und das zu dieser Musik hier, Måneskin, jetzt Babysat bei Radio Bob.

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3: Mit mir, Saskia Schenk.
0: Wer mit wem?
3: Sie tun es wieder. Die Foo Fighters werden ein zweites Mal als Vorband von AC/DC auftreten. Nach der sehr gelungenen Premiere Anfang September, bei der sie für The Pretty Reckless spontan eingesprungen waren, werden die Foos morgen bei einer Nachholshow in New Jersey als Special Guest für AC/DC mit am Start sein. Und Foo Fighters Frontmann Dave Grohl hatte ja auch schon beim letzten Mal gesagt, er könne sich sehr gut eine ganze gemeinsame Tour vorstellen. Wir auch.
0: Neue Single.
3: Die gibt's von Placebo. Keller ist inspiriert von der Piano-Melodie eines Hidden Tracks vom selbstbetitelten Debüt, mit dem sie ja gerade auf 30 Jahre Jubiläumstour sind. Auch präsentiert von Radio Bob. Heute wird es leider durchwachsener bei uns in Hessen. Also erstmal ein bisschen kühler bei bis zu 24 Grad, aber immer noch recht mild. Und ein bisschen Sonne zum Start in den Tag, vor allem in Richtung Osten. Danach von Westen her immer grauer und zum Teil ordentlich nass. Also es kann auch wirklich kräftiger Regen runterkommen und einzelne Gewitter geben. Morgen dann wieder größtenteils trocken mit einer Mischung aus Sonne und Wolken bei bis zu 22 Grad.
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5: Wir starten in den Donnerstag und da haben wir noch keine bemerkenswerten Staus hier auf dem Zettel, wenn ihr unterwegs seid. Kommt gut und sicher an.
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5: Diese Band, die jetzt hier kommt, die sollte bei euch unbedingt noch auf eurer Konzert-To-Do-Liste stehen, wenn ihr sie noch nicht gesehen habt. Also sagst du ja zumindest. Ne? Muse, großartige ja, Liveband. Ich habe sie auch noch nie gesehen tatsächlich.
3: Das war es. Es ist ein Versäumnis. Muse sind großartig, ob von Platte oder live, aber live nochmal ein Ticken großartiger als von Platte.
5: Also wir stellen uns jetzt das hier vor in der ersten Reihe bei Muse vorne vor der Bühne. Juhu, wie sie Starlight singt.

0: Yo, Brian Adams. Geile Partynummer. Summer of 69 hier bei Radio Bob am Donnerstag mit Saskia, mit Carsten. Und ich finde auch ein optimaler musikalischer Wachmacher. Und über die sprechen wir ja heute, denn heute ist Tag des Kaffees. Und klar, Kaffee braucht man natürlich. Also wir haben ja natürlich auch längst unsere hier schon am Start. Und aber man kann ja Kaffee quasi auch über die Ohren zu sich nehmen.
1: Wir suchen heute die Songs, die wie ein doppelter Espresso euch in die Gänge bringen, die musikalischen Wachmacher. Also bei mir immer Rage Against the Machine, Killing in the Name vorzugsweise, Chop Suey von System of a Down, Metallica gibt's auch einiges.
0: Fuel, Alter.
1: Ja. Also es gibt schon so ein paar Songs, die wirklich wie Koffein direkt in die Blutbahn gehen und genau die suchen wir heute von euch.
0: Ja, erzählt mal, welche Songs machen euch richtig schön wach. Schickt uns eine Nachricht über die MyBob-App. Gerne eine schnelle Sprachnachricht.

0: All right now, von Free. Am Donnerstagmorgen hier bei Radio Bob mit Saskia und Carsten. Und wir haben ja im Moment wieder Fußball.
1: Ja.
0: Also nationalen Fußball.
1: Ja.
0: Mit einem neuen Trainer.
1: Ja, und ist bei dir auch schon angekommen, ne? Ja.
0: Ist bei mir auch schon angekommen. Ich war halt auch eine Zeit lang nicht in Deutschland, als die ersten Spiele waren. Deswegen ist das wirklich komplett an mir vorbeigegangen. Ich weiß nur, einmal unentschieden, einmal verloren und heute ist das nächste Spiel und das müssten wir jetzt gewinnen, damit wir von allem mal was dabei haben.
1: Ja, das wäre mal ganz schön, denn ich meine, wir haben uns natürlich alle erhofft, dass jetzt der große Aufbruch kommt mit Jürgen Klopp, aber man muss natürlich auch sagen, der Mann, der kann nicht zaubern. Der muss ja mit den Leuten arbeiten, die ja letztendlich nicht da sind und der hat ja jetzt auch ganz andere Spieler noch dazugeholt, viele junge Leute, die müssen natürlich erstmal lernen, miteinander zu spielen. Und heute eine weitere große Änderung. Kimmich wird nicht mit dabei sein. Und der war ja bisher immer so ein bisschen der Regisseur auch der Mannschaft. Ja. Nun kann man sich darüber unterhalten, wie gut er das gemacht hat. Aber mal sehen. Vielleicht ist es ja auch eine Chance für das Spiel heute Abend gegen Serbien. Wir werden sehen.
0: Ist Serbien ein starker Gegner? Ich habe ja keinen Plan.
1: Ich sag mal, also für uns ist jetzt erstmal gibt's keine schwachen Gegner. Sag ich jetzt mal ganz pauschal.
0: Dann schauen wir mal. Ich sag, wir gewinnen einfach, weil wir dann von allem was dabei hatten an Ergebnis.
1: Ja, wir drücken die Daumen. Heute Abend, 8:45 geht's los. Und jetzt haben wir The Commoners für euch. Just Watch Me bei Radio Bob.

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1: Ich bin Hanna Messerschmidt. Guten Morgen. Die Spritpreise explodieren. Ab heute wird zumindest etwas gegengesteuert. Der Tankrabatt tritt wieder in Kraft. Die Steuern auf Benzin und Diesel sinken um rund 17 Cent pro Liter. Der ADAC geht davon aus, dass das aber erst in den kommenden Tagen an den Zapfsäulen ankommt. Für viele bleibt die Pflegereform nur ein Tropfen auf dem heißen Stein. Union und SPD wollen unter anderem die Beiträge für Menschen ohne Kinder erhöhen. Von der IG Metall heißt es, die Pflegekrise wird weiter nur verwaltet. Die privaten Krankenkassen und auch Arbeitgeber begrüßen das Paket. Das Deutschland-Ticket kostet nächstes Jahr 66,80 Euro und damit knapp 4 Euro mehr als momentan. Darauf hat sich der Koordinierungsrat von Bund, Ländern und Verkehrsbranche geeinigt. Der neue Preis orientiert sich demnach unter anderem an den Kosten für Personal und Energie. Wegen einer Hetzkampagne gegen einen YouTube-Streamer aus Karlsruhe hat es eine bundesweite Razzia gegeben, auch in Hessen. Wohnungen in 7 Bundesländern wurden durchsucht, ermittelt wird gegen 15 Verdächtige. Sie sollen etwa im Namen des 44-Jährigen Straftaten begangen und auch das Wohnhaus und Gräber von Angehörigen beschädigt haben. Mit fast komplett neuem Kader trifft die DFB-Elf heute in der Nations League auf Serbien. Mit dabei sind unter anderem die Shootingstars Said Delmala und Lennart Kahl. Nach dem Fehlstart unter Bundestrainer Klopp soll heute die Wende her. Anstoß in München ist um 20.45 Uhr.
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2: Ich habe ja bei vielen Songs körperliche Reaktionen.
3: Ja.
2: Also bei guten Songs gute, bei schlechten Songs schlechte.
3: Ja.
2: Und bei diesem Song habe ich eine extrem gute körperliche Reaktion, weil der so geil und lässig ist und so, und da kribbelt's und da will man und möchte sich die Kniescheiben abreißen und tanzen.
3: Ja. Da habe ich ja jetzt wirklich einen großen Vorteil. Ich kann gucken, was Saskia jetzt hier veranstaltet. Ich bin wirklich sehr gespannt.
2: Das Vorteil ist, weiß ich nicht, wenn du das siehst, aber
3: Robert Palmer, auf jeden Fall sehr lässig. Addicted to Love jetzt.

0: ist er, der 1. Oktober und damit beginnt dann ja auch offiziell wieder die Heizsaison. Hier ist Radio Bob am Donnerstag mit Saskia, mit Carsten und ja, während wir uns hier vor den kühleren Temperaturen fürchten, könnt ihr nochmal ein bisschen Sonne tanken.
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2: 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Und ihr müsst so schnell wie möglich erraten, welcher Song das ist. Und am Ende, mit ein bisschen Glück, geht's ab nach Mallorca.
0: Um 10 nach 7 die nächste Chance für euch bei der Schnellste fliegt.

0: Gotta Be Somebody. Musik aus Kanada, das war Nickelback hier bei Radio Bob. Und da freuen wir uns ja auf das neue Album. Das kommt Ende Oktober. 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
12: Mit mir, Saskia Schenk.
13: In Rente.
12: Wird jetzt tatsächlich Rod Stewart gehen mit einer allerletzten Tour. Der 81-Jährige gab die Konzerte mit den Worten bekannt: Meine lieben Freunde, die Zeit ist gekommen, vom Leben auf Tour Abschied zu nehmen. Nach mehr als 6 Jahrzehnten wird The Final Encore meine definitiv letzte Zugabe werden. Auch bei uns in Deutschland schaut er 2027 nochmal vorbei. Für 4 Shows in Berlin, Düsseldorf, München und Hannover im Juni und Juli. Der allgemeine Vorverkauf startet morgen um 10 Uhr bei uns im Ticketshop auf Radio Bob.
13: Aha.
12: Also doch neue Musik, oder wie? Oasis-Frontmann Liam Gallagher hat jetzt mal wieder die Fans verwirrt, denn sein Bruder Noel hatte vor kurzem ja noch ausgeschlossen, dass die Britpopper neue Songs aufnehmen könnten. Liam allerdings stellt das für nach der kommenden Tour quasi in Aussicht. Er sagte, also wenn alles gut läuft mit der Tour, glaube ich, ist der nächste Schritt halt darüber zu reden, ob wir neue Musik machen. Ich kann mir nämlich nicht vorstellen, dass wir nochmal auf Tour gehen, außer wir haben auch neue Musik im Gepäck.
13: Wir hatten uns ja schon fast wieder an den Sommer gewöhnt, ja, mit ordentlich Sonne, richtig warmen, ja, teilweise nochmal bis heißen Temperaturen, aber heute wird's nasser.
12: Heute wird's sehr, sehr durchwachsen. Der Boden braucht's, weißt du, die Natur freut sich.
13: Ja, sicher.
12: Über Regen. Es gibt viel Regen heute, viele dicke Wolken und am Nachmittag zum Teil auch richtig kräftigen Regen. Auch Gewitter sind nicht ausgeschlossen bei 22 Grad maximal. Und morgen auch bis zu 22 Grad, dann aber schon wieder größtenteils trocken mit einer Mischung aus Sonne und Wolken und in der Früh so ein bisschen Nebel.
13: Wir werfen kurz den Blick auf die Straßen und sehen keine bemerkenswerten Staus. Wenn ihr unterwegs seid, kommt gut und sicher an.
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12: Bei manchen Songs weiß man ja sofort, wo man war und was man gemacht hat, als man die Songs zum ersten Mal oder öfter gehört hat. Bei mir ist SOS von The Glorious Sons so ein gutes Beispiel, weil den habe ich immer zum Streichen meiner Wohnung gehört. Und deswegen, sobald er läuft, kriege ich Flashback zum Streichen, was eigentlich ja nicht so schön ist.
13: Wieso? Ich dachte, du streichst gerne. Streichen. Ich habe schon gedacht, ich könnte das so machen wie der Rattenfänger von Hameln. Weißt du, ich laufe mit diesem Song jetzt vor dir weg, gebe dir einen Pinsel in die Hand und dann gehen wir zu mir und du streichst mein Wohnzimmer.
12: Ich hasse Streichen. Streichen ist der absolute Abfuck, vor allem wenn du meine Decke streichen musst noch. Okay. Dann hat man überall diese kleinen Farbspritzer auf der Haut. Weißt du, überall in den Wimpern, in den Augenbrauen.
13: Ich hab eine gute Nachricht jetzt für dich. Du musst nichts streichen, du kannst einfach nur den Song genießen. Hier sind The Glorious Sons mit SOS.

0: wunderschöne Stimme. Das waren Skanke Nancy mit Skinner-Mikrofon hier bei Radio Bob. Am Donnerstagmorgen mit Saskia, mit Carsten und wir haben jetzt wieder das ganz harte Reinigungszeug zur Hand, damit wir ein bisschen was ausradieren können jetzt wieder.
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2: Dunklen Flecken auf eurer musikalischen weißen Weste. Und bei Marius de Boer war die Weste tatsächlich weiß. Also du hast irgendwie Vans getragen, du hast ein Bullet for my Valentine T-Shirt gehabt und dann aber ganz heimlich was gehört?
3: Ja. Ja, auf dem MP3-Player lief dann ganz frech Britney Spears.
2: Ja. Wir machen das mal weg für dich. Ja, wir haben in der Vergangenheit schon öfter mal gehört, dass der rote Latexanzug aus dem Video zu diesem Song dafür verantwortlich war, dass so mancher junge Mann auf jeden Fall kurz fehlgetreten ist. War das bei dir auch der Fall?
3: Das könnte man so sagen.
0: Okay. Ja, da muss er lachen. Gut. Wie lange war denn die Latexphase bei dir?
3: Ja, das war, glaube ich, wirklich nur eine kurze Phase von einem Jahr. Ist trotzdem noch lang genug. Aber ich habe in der Zeit auch ein schönes Cover kennengelernt von Children of Bodom. Die haben das so schön gecovert, das Lied.
2: Und dann fiel dir der Absprung wieder leicht.
3: Ja, ganz klar.
2: Okay. Jetzt wahrscheinlich immer noch Bullet for My Valentine angesagt?
3: Auch. Mit unter anderem ist halt noch Bring Me the Horizon mit weit oben. Children of Bodom ist halt auch ganz klar. Arch Enemy, also ja, so die Richtung alles.
0: Das ist gut. Du bist jetzt auf dem richtigen Wege, bleib da, deshalb kriegst du von uns Bobs Rockpaket.
3: Vielen Dank.
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0: Lavatory Love Machine von Ed Geider hat uns Tobias damit wach geschrien. Am Donnerstagmorgen hier bei Radio Bob mit Saskia und Carsten am Tag des Kaffees. Wir sind ja sehr, sehr große Kaffeeliebhaber.
1: Abhängig,
0: und feiern heute
1: sagen.
0: Abhängig. Ja, Carsten ist auf jeden Fall abhängig. Hm. Und feiern heute die musikalischen Gegenstücke zu so einem richtig schönen doppelten Espresso. Also die Songs, die euch morgens direkt wach machen.
2: Ja, moin Leute, der Marco hier. Zum Aufwachen morgens früh ist das Beste Kickstart My Heart von Motley Crue. Wenn das im Wecker angeht, das habe ich ein halbes Jahr lang gehabt, das ist voll der Hammer, ey. Da stehst du senkrecht im Bett und bist erstmal voll wach und hast gute Laune. Euch noch einen schönen Tag, weiter so. Ciao.
1: Ja, voll wach, gute Laune, senkrecht im Bett stehen. Genau das sollte so ein musikalischer Wachmacher tun. Ja, und deshalb wollen wir von euch heute wissen, welche sind das denn für euch, ja? Der musikalische Doppel der Espresso ist gesucht hier bei Radio Bob. Schickt uns eine schnelle Nachricht über die MyBob-App, gerne eine Sprachnachricht.

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1: Ich bin Hanna Messerschmidt. Guten Morgen. Neuer Monat, neue Regeln. Der Tankrabatt tritt heute wieder in Kraft. Dadurch soll Benzin und Diesel rund 17 Cent günstiger werden. Außerdem setzt die Bahn ab Mitte des Monats auf ein Alkoholverbot an allen Bahnhöfen und die Uhr wird Ende des Monats zurückgestellt. Die umstrittene Zuckergetränkesteuer wird konkreter. Zero-Getränke und alkoholfreies Bier sollen laut neuem Gesetzentwurf nicht darunter fallen, berichtet das Handelsblatt. Besteuert werden sollen dagegen klassische Softdrinks und gesüßte Säfte nach dem Prinzip, je mehr Zucker, desto höher die Abgabe. Es gibt neuen Streit bei VW. Der Autobauer kündigt zum Jahresende zahlreiche Tarifverträge. Dabei geht es nicht um Kündigungen von Mitarbeitern, sondern um neue Regeln bei den Arbeitsbedingungen. Zum Beispiel bei Urlaub, Arbeitszeit oder Kündigungsfristen. Die IG Metall kündigte Widerstand gegen die Pläne an. Für jahrelange Schwarzarbeit im großen Stil ist ein Mann in Kassel zu 6 Jahren Haft verurteilt worden. Sein Haftbefehl wird allerdings ausgesetzt, wenn er eine Sicherheitsleistung von 150.000 Euro hinterlegt. Der Mann hatte ein Bauunternehmen geführt und seine Arbeitskräfte teilweise schwarz bezahlt. Laut Anklage ging es um mehr als 1 Million Euro. Deutschland trifft heute in der Fußball-Nations League auf Serbien. Die DFB-Elf ist mittlerweile seit 4 Spielen ohne Sieg. Die Ära Klopp droht mit einem Negativrekord zu starten. Anstoß in München ist um 20.45 Uhr.
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2: Guten Morgen, es ist Donnerstag und Saskia, wer kommt jetzt?
3: Hier kommt Alex.
2: Ja, klar. Wer sonst? Hier sind die Toten Hosen.
3: Die Toten Hosen.

0: Die Rolling Stones können einfach nicht genug kriegen. I can't get no satisfaction hier bei Radio Bob am Donnerstagmorgen mit Saskia, mit Carsten. Und wenn ihr auch nicht genug von lautem, geilen Urlaub kriegen könnt, ja, dann verreist doch mit uns.
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2: Es geht nach Mallorca mit Bands wie Talia, Skindred oder auch Beyond the Black. Also das heißt nochmal so richtig schön hart unter der Sonne feiern und das kann Yannick Mangold richtig gut gebrauchen.
3: Ja, tatsächlich.
0: Warum denn?
3: Tja, so ein bisschen Urlaub, das tut doch immer ganz gut. Besonders, wenn man so richtig coole Bands dann miterleben kann.
2: Und hast du irgendwelche, auf die du dich ganz besonders freust aus dem Line-Up?
3: Tatsächlich am liebsten Beast in Black. Das ist so meine absolute Lieblingsband.
0: Warst du denn überhaupt schon mal auf Mallorca?
3: Ja, das ist aber bestimmt schon 10, 15 Jahre her. Und deswegen wäre es ganz cool, da nochmal hinzukommen.
2: Ja, aber bei uns fliegt ja nur der Schnellste. Und der Schnellste hat aktuell 1,22 Sekunden vorgelegt. Da müsstest du also drunter.
3: Wahnsinn, Wahnsinn. Ich gebe mein Bestes.
0: Bist du bereit?
3: Okay, ich bin bereit.
0: Okay, hier ist dein Song.
3: Stopp. Das ist von Foreigner Jukebox Hero.
0: Jo. Yes. Damit lagst du schon mal richtig. Das war auch relativ fix, aber das Jahr reicht das?
2: Es sind dummerweise 2,97 Sekunden.
0: Oh, ah, das war schade, auch schon schade. So schnell. Aber
2: das war
0: schade, schade. Wirklich schade, denn schade, das war schade. Eine tolle Runde. Darauf kannst du auf jeden Fall stolz sein, auch wenn es nicht reicht, dich an die Spitze zu setzen.
3: Okay, schade, schade. Aber trotzdem vielen Dank.
0: Ja, nur der Schnellste fliegt, das ist das Motto bei uns. Und wenn ihr das sein wollt, dann klickt radiobob.de und seid morgen früh wieder ganz schnell hier in Bobs Morgen um 7:15 Uhr.

0: So Long. Das waren die Donuts mit Frank Turner hier bei Radio Bob und der hat fertig. Also offenbar hat er gesagt, ja. Hat er vor einiger Zeit schon angekündigt, dass das mit den Alben ja auch gar nicht mehr so wichtig ist. Wenn er von der Muse geküsst wird, ist gut, wenn nicht, dann nicht. Er wolle sich aufs Touren konzentrieren, aber auch das jetzt nicht mehr.
1: Da hört er auf. Ja. Also er hat jetzt bekannt gegeben, dass im nächsten Jahr sein Lost Evenings Festival zum allerletzten Mal stattfinden wird. Über 4 Nächte ist das ja im November 2027 und dann weiß er nicht, ob er jemals überhaupt wieder live auftreten wird danach. Nach 28 Jahren und über 3000 Shows, hat er gesagt, haben sich seine Prioritäten einfach geändert. Er möchte gerne mehr Zeit mit Familie und Freunden verbringen. Er plant Projekte, die er so nebenbei machen kann, aber er will erstmal einen Stecker ziehen, glaube ich.
0: Ganz ehrlich, finde ich gut. Weil, also entweder du bist davon wirklich überzeugt, was du machst und sagst, da habe ich Bock drauf und will auch alles reinhängen, oder du entscheidest dich halt und sagst, nee, ich mache halt irgendwie was anderes und die Muse kommt halt gerade nicht und hat Bock auf Knutschen. Also von daher, dann ist auch okay so.
1: Ich glaube auch, es ist nicht gut, immer so unter Strom zu stehen. Er meinte auch, mit Social Media hat sich so viel verändert und die Musikindustrie generell, und mal so einen Schritt zurückzunehmen und zu gucken, worauf habe ich eigentlich Bock. Ja. Wer weiß, was da dann bei rauskommt. Weißt du?
0: Ja, klar. Schade natürlich erstmal für die Fans, aber für ihn finde ich eine gute Entscheidung. Und einen schönen Start in diesem Donnerstag. Mötley Crüe jetzt hier für euch mit Same Old Situation SOS.

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16: Mit mir, Saskia Schenk.
0: Wer mit wem?
16: Sie tun es wieder. Die Foo Fighters werden ein zweites Mal als Vorband von AC/DC auftreten. Nach der sehr gelungenen Premiere Anfang September, bei der sie für The Pretty Reckless spontan eingesprungen waren, werden die Foos morgen bei einer Nachholshow in New Jersey als Special Guest für AC/DC mit am Start sein. Und Foo Fighters Frontmann Dave Grohl hatte ja auch schon beim letzten Mal gesagt, er könne sich sehr gut eine ganze gemeinsame Tour vorstellen. Wir auch.
0: Neue Single.
16: Die gibt's von Placebo. Keller ist inspiriert von der Piano-Melodie eines Hidden Tracks vom selbstbetitelten Debüt, mit dem sie ja gerade auf 30 Jahre Jubiläumstour sind. Auch präsentiert von Radio Bob.
17: So, heute ist Reifenwechsel angesagt. Also man sagt ja von O bis O und das heißt, man muss am 1. Oktober auch die Winterreifen draufziehen. Nein, natürlich nicht. Und schon gar nicht bei diesen Temperaturen.
16: Nein, Also es ist zwar nicht mehr so heiß wie jetzt die letzten zwei Tage, aber trotzdem immer noch sehr mild bei bis zu 22 Grad. Allerdings wird es heute ungemütlicher, weil sehr viele Wolken unterwegs sind und es oft Regen geben kann. Am Nachmittag auch zum Teil richtig kräftige Gewitter oder eben Schauer zwischendrin. Und ja, morgen wieder größtenteils trocken. Temperaturen ändern sich nicht, bis zu 22 Grad. Und es gibt eine Mischung aus Sonne und Wolken.
17: Fahrt vorsichtig auf der A66 Hanau-Fulda zwischen Schlüchtern Süd und Schlüchtern Nord ist ein LKW liegen geblieben und blockiert die rechte Spur. Ansonsten haben wir noch die folgenden Meldungen ab 3 Kilometern. Da haben wir die A3 Frankfurt-Köln zwischen Limburg Nord und Dietz. Aber 3 Kilometer Staugrund sind Bergungsarbeiten nach einem Unfall. Und die A643 Mainz-Wiesbaden. Hier haben wir zwischen Dreieck Mainz und Schiersteiner Kreuz im Moment 6 Kilometer stockenden Verkehr. Wenn ihr unterwegs seid, kommt gut an.
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16: Die Schlangen heute früh auf dem Weg zur Arbeit an den Tankstellen, ja, an denen ich vorbeigekommen bin.
17: Ja.
16: Ich meine, ich müsste auch tanken, aber so dringend musste ich dann nicht tanken, dass ich mich da eingereiht hätte.
17: Ja, Stau quasi schon mitten in der Nacht. Also ich habe heute Morgen mal drauf geachtet, 2,02 Euro für E10.
16: Geil.
17: Schon merklich, ne? Schon merklich.
16: Ja. Ich tanke ja super, 2,08 Euro hatte ich.
17: Ja, genau. Das ist ja 6 Cent, ist ja meistens
16: so, ne? So ungefähr.
17: Ja, genau. Ja. Das ist, ja. Also von daher kommt das im Moment tatsächlich noch an. Mal gucken, was heute um 12 Uhr passiert. Wir werden sehen.
16: Ich muss vor 12 tanken, unbedingt.
17: Absolut. Wenn ihr irgendwie könnt, erledigt das bis dahin. Ne? Und wir haben Social Distortion jetzt hier für euch mit Tonight. Damit geht es auf jeden Fall schon mal gut in den Tag.

0: Top of the World, das waren Van Halen. Hier bei Radio Bob natürlich mit Sammy Hagar am Mikrofon. Und ihr wisst, der ist übermorgen für euch wieder am Start mit seiner Sendung und kümmert sich dann um dieses Thema.
1: Hey, hey, hey, the Red Rocker Sammy Hagar here with my Top Rock Countdown. And this week's Top Rock Countdown is about Libra rock stars. You'd have to be born between September 24th and October 23rd. And that would make you a Libra.
2: Ja, er ist nämlich ein kleiner Astrologie-Fan und greift jedes Mal das Sternzeichen auf, was gerade gestartet ist, und das ist nun mal Waage. Und da hat er jede Menge vage Rocker in seiner Sendung dabei. John Mayer zum Beispiel, Tom Petty, John Mellencamp, Paul Simon solo, finde ich auch nicht schlecht, oder Steve Miller ist auch mit am Start bei ihm. Ja,
0: also, es wird ausgeglichen bei ihm. Und natürlich wieder wahnsinnig gut gelaunt. Samstag 18 Uhr geht's los. Der Top-Rock-Countdown vorne mit Sammy Hagar. Es geht um das Thema Waage. Alle Infos zu seiner Sendung natürlich auch auf radiobob.de.

0: Oh yeah.
1: Coole Nummer. Kennt ihr den Horn, oder? Finde ich lässig. Ja. T-Rex am Start in den Donnerstag hier bei Radio Bob mit Saskia mit Carsten am Tag des Kaffees. Also es ist quasi heute auch unser Tag. Wir müssen uns gleich nochmal schnell einholen. Vorher wollen wir aber nochmal sprechen über den musikalischen Kaffee. Ja, was ist denn für euch? Also quasi doppelter Espresso für die Ohren. Wir suchen die ganz geilen Wachmacher-Songs.
2: Hallo Radio Bob, hier ist der Frank aus Bielefeld. Also was mich immer mega wach macht, das ist einmal Evil Warriors von Possessed oder Raining Blood von Slayer oder auch Fight Fire with Fire von Metallica. Ich wünsche euch einen schönen Tag.
3: Michael hat uns über die MyBob-App geschrieben. Bei meinem Sohn und mir ist es Gimme Chocolate von Baby Metal. Jo, das ist ein kleiner Tritt in den Arsch. Und Bullet for My Valentine mit Waking the Demon. Und dann haben wir auch noch eine Nachricht bekommen von Enrico. Er selber sagt, er heißt Eckert. Dann hallo Eckert. Mein Startpilot ist früh morgens von Accept Balls to the Wall, schreibt er.
1: Geht auch schön nach vorne. Ja, welcher Song ist es für euch? Der perfekte Wachmacher, ja, der musikalische Kaffee für euch. Erzählt uns das weiterhin über die MyBob-App, gerne mit einer schnellen Sprachnachricht. Und vielleicht ist es für den einen oder anderen ja auch AC/DC. Machen wir auch immer wach. Jetzt für euch mit Witch's Spell bei Radio Bob.

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4: Ich bin Hanna Messerschmidt. Guten Morgen. Die Spritpreise explodieren. Ab heute wird zumindest etwas gegengesteuert. Der Tankrabatt tritt wieder in Kraft. Die Steuern auf Benzin und Diesel sinken um rund 17 Cent pro Liter. Viele Tankstellen geben die Steuersenkung offenbar schon weiter. Für viele bleibt die Pflegereform nur ein Tropfen auf dem heißen Stein. Union und SPD wollen unter anderem die Beiträge für Menschen ohne Kinder erhöhen. Von der IG Metall heißt es, die Pflegekrise wird weiter nur verwaltet. Die privaten Krankenkassen und auch Arbeitgeber begrüßen das Paket. Das Deutschland-Ticket kostet nächstes Jahr 66,80 Euro und damit knapp 4 Euro mehr als momentan. Darauf hat sich der Koordinierungsrat von Bund, Ländern und Verkehrsbranche geeinigt. Der neue Preis orientiert sich demnach unter anderem an den Kosten für Personal und Energie. Wegen einer Hetzkampagne gegen einen YouTube-Streamer aus Karlsruhe hat es eine bundesweite Razzia gegeben, auch in Hessen. Wohnungen in 7 Bundesländern wurden durchsucht, ermittelt wird gegen 15 Verdächtige. Sie sollen etwa im Namen des 44-Jährigen Straftaten begangen und auch das Wohnhaus und Gräber von Angehörigen beschädigt haben. Mit fast komplett neuem Kader trifft die DFB-Elf heute in der Nations League auf Serbien. Mit dabei sind unter anderem die Shootingstars Said Delmala und Lennart Kahl. Nach dem Fehlstart unter Bundestrainer Klopp soll heute die Wende her. Anstoß in München ist um 20.45 Uhr.
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5: Manchmal muss und sollte man gar nicht lang rumlabern, sondern einfach großartige Musik spielen. Und jetzt haben wir einen der großartigsten Songs, die jemals veröffentlicht.
6: Dann sei doch einfach leise, Saskia. Komm, wir genießen jetzt Tom Petty und American Girl, noch das Radio ein bisschen lauter.

0: Das waren die Ärzte. Hier bei Radio Bob mit Saskia mit Carsten. Das war Wie es geht. Und wir hoffen, dass ihr jetzt auch wisst, wie es geht hier.
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3: Genau, so sieht's aus.
0: Warum denn?
3: Ich habe jetzt so die letzten Wochen immer morgens verfolgt euch auf dem Weg zur Arbeit und habe gedacht, oh, das wäre eigentlich so ein Konzert, da könntest du auch mal hin. Mhm. Und dann habe ich gedacht, ich höre mir mal so die Fragen an, das klang alles so machbar. Natürlich, wenn man jetzt am Telefon und aufgeregt ist, sieht das wieder ganz anders aus, aber ich habe gedacht, meldest dich mal an und probierst mal dein Glück.
2: So läuft das, so kommt man dann im besten Fall an die Tickets ran. Und dann testen wir jetzt mal aus, ob das am Telefon genauso einfach ist für dich wie am Radio.
3: Ja, ich hoffe doch mal.
2: Als allererstes verrätst du uns bitte, von welchem Punkrock-Trio stammt die Textzeile I walk a lonely road, the only one that I have ever known?
3: Weiter.
2: Green Day. Aus welchem Land kommen Beyond the Black?
3: Amerika.
2: Also nein, Deutschland. USA. Deutschland. Ja. Welcher AC/DC-Sänger starb 1980?
3: Oh Mist, ich hab's gestern gelesen, weiter.
2: Bon Scott, von welchen Nu-Metlern stammt der Song Numb?
3: Linkin Park.
2: Richtig, von wem stammt das Erfolgsalbum Hysteria?
3: Oh, weiter.
2: Def Leppard, welche Metal-Frontfrau trägt den Titel Queen of Metal?
3: Weiter.
2: Doro!
0: Ah! Gott, schon wieder so ein Aussetzer, das gibt's doch nicht.
3: Ah, genau. Und das Schlimme ist, ich habe mir gestern nochmal so viel durchgelesen und ich hatte auch gelesen, welcher Frontmann gestorben ist. Ah, ist das ärgerlich.
2: Ja, es ist halt dann in der Sekunde ist man aufgeregt und dann sagt das Gehirn nein.
3: Ja, so sieht's aus. Mhm. Ja, und im Nachhinein, wenn man es hört, dann, dann denkt man sich, ach, ist doch klar.
0: Was ist denn bloß los diese Woche? Die Aufregung geht um. Freunde, morgen nochmal die Chance auf Placebo-Tickets. Ja, wenn ihr uns die Fragen hier richtig beantwortet, hier bei King of Bob, wenn ihr es versuchen wollt, klickt radiobob.de.

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0: Thunder You, das waren die Foo Fighters hier bei Radio Bob. Am Donnerstag mit Saskia, mit Carsten und ja, so Anfang 2027, Anfang nächsten Jahres will er ja fertig sein mit seinem Soloalbum. Bruce Dickinson, der Frontmann von Iron Maiden, und das ist nur der Anfang, ne?
1: Ja, er hat bis 2028 sein Leben beruflich durchgeplant und unter anderem arbeitet er an einem Film übers Fechten. Also ich meine, Brucey hat ja auf olympischem Level gefochten, ja. Gefechtet.
0: Gefochten, glaube ich, ja. Oder ist das Fechten? Ist ja, egal. Ne? Also auf jeden Fall das mit dem Degen. Wird das ein neuer Musketierfilm?
1: Karate Kid. Ähnlich. Ach, oh. Nur mit Fechten halt. Ei, ei, ei. Weil er mit einem Filmproduzenten schon seit den 80ern befreundet ist, mit dem er auch früher zusammen gefochten hat. Und der möchte so eine Art Karate Kid für Fechter und Fechterinnen im olympischen Umfeld umsetzen und ja. Bruce wird höchstwahrscheinlich in diesem Film den Bösewicht spielen.
0: Ach echt? Geil.
1: Ja. Das klingt gut. Das gucke ich mir an.
0: Ja, absolut. Ja. Auf jeden Fall. Also da sind wir gespannt. Es kommt einiges auf uns zu von Bruce Dickinson. Jetzt kommt er erstmal mit Iron Maiden auf uns zu, mit Run to the Hills. Und das macht Spaß. Schönen Donnerstag euch mit Radio Bob.

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12: Mit mir, Saskia Schenk.
13: In Rente.
12: Wird jetzt tatsächlich Rod Stewart gehen mit einer allerletzten Tour. Der 81-Jährige gab die Konzerte mit den Worten bekannt: Meine lieben Freunde, die Zeit ist gekommen, vom Leben auf Tour Abschied zu nehmen. Nach mehr als 6 Jahrzehnten wird The Final Encore meine definitiv letzte Zugabe werden. 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
14: Aha.
12: Also doch neue Musik oder wie? Oasis-Frontmann Liam Gallagher hat jetzt mal wieder die Fans verwirrt, denn sein Bruder Noel hatte vor kurzem ja noch ausgeschlossen, dass die Britpopper neue Songs aufnehmen könnten. Liam allerdings stellt das für nach der kommenden Tour quasi in Aussicht. Er sagte, also wenn alles gut läuft mit der Tour, glaube ich, ist der nächste Schritt halt darüber zu reden, ob wir neue Musik machen. Ich kann mir nämlich nicht vorstellen, dass wir nochmal auf Tour gehen, außer wir haben auch neue Musik im Gepäck.
15: Wir hatten uns ja schon fast wieder an den Sommer gewöhnt, ja, mit ordentlich Sonne, richtig warmen, ja, teilweise nochmal bis heißen Temperaturen, aber heute wird's nasser.
12: Heute wird's sehr, sehr durchwachsen. Der Boden braucht's, weißt du, die Natur freut sich.
15: Ja, ja, sicher.
12: Über Regen. Es gibt viel Regen heute, viele dicke Wolken und am Nachmittag zum Teil auch richtig kräftigen Regen. Auch Gewitter sind nicht ausgeschlossen bei 22 Grad maximal. Und morgen auch bis zu 22 Grad, dann aber schon wieder größtenteils trocken mit einer Mischung aus Sonne und Wolken und in der Früh so ein bisschen Nebel.
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15: Wir werfen kurz den Blick auf die Straßen. Da ist mittlerweile ein bisschen was los. Hier sind alle Meldungen ab 4 Kilometern. Die A3 Würzburg-Frankfurt zwischen Rastow-Weißkirchen und Obertshausen haben wir 6 Kilometer stockenden Verkehr. Die A60 Mainz-Rüsselsheim zwischen Mainz-Weisenau und Bischofsheim wird gebaut, deshalb 4 Kilometer Stau. Und die A643 Mainz-Wiesbaden, hier stockt es zwischen Dreieck-Mainz und Schiersteiner Kreuz aktuell auf 5 Kilometer. Wenn ihr unterwegs seid, kommt gut und sicher an.
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15: So Leute, gleich holt die Feuerzeuge raus. Ich weiß, viele von euch haben ja wahrscheinlich gar keine mehr. Glücklicherweise ist Rauchen ja total unbeliebt. Och, weiß geworden.
12: Ich nicht. Nee, bei den jungen Leuten ist
15: aber Zigarette wieder? Ich glaube, das sind da eher diese anderen
12: Vape-Dinger.
15: Ja, dieses Süßspielzeug da zum Rauchen. Furchtbar.
12: So oder so. Ja. Rauchen ist ungesund,
15: ja,
12: Leute.
15: So ist es. Also, ich wollte aber was anderes sagen. Feuerzeuge sind aber durchaus eine gute Sache. Und wenn ihr das nicht habt, dann nehmt ihr jetzt halt gleich einfach euer Handy und macht da entweder das Licht an oder auch die Kerze auf dem Handybildschirm. Das gibt's natürlich auch.
12: Schön in die Luft halten und mitschwingen zu Time to Wonder von Fury in the Slaughterhouse. Aber vorher geht's ein bisschen schneller zur Sache.
15: Ja.
12: Mit The Pretty Reckless und About You.

0: schön, oder? Herrlich, Gänsehaut, nur mal ein bisschen was zum Kuscheln. Fury in the Slaughterhouse. Zeit zum Träumen, Time to Wonder hier bei Radio Bob am Donnerstagmorgen mit Saskia, mit Carsten. Und jetzt ist Schluss mit Kuscheln, denn ja. Jetzt kümmern wir uns um Wachmacher-Songs. Und heute ist Tag des Kaffees, den müssen wir natürlich feiern. Deshalb trinken wir natürlich wieder reichlich und wollen von euch wissen, was ist denn eigentlich so der doppelte Espresso für die Ohren? Ja, was schmeißt euch aus dem Bett? Das ist die große Frage.
1: Ja, schönen guten Morgen ihr beiden. Hier ist der Sascha aus Königswinter. Ja, für mich ist der absolute Kickstarter ja natürlich Billy Balloonhead von Massive Wagons. Wenn die einem das Hello da am Anfang ins Ohr brüllen, da kann man ja gar nicht anders als direkt mitzucken und mitsingen. Das ist auf jeden Fall Espresso musikalischer Art pur. Habt einen schönen Tag und rock on!
2: Da steht man direkt wie eine Eins im Bett. Matthias hat uns über die MyBob-App geschrieben: Wachmacher sind für mich Guns N' Roses mit Bad Obsession. Oder, wie der Kollege schon meinte, und da bezieht er sich auf Enrico, der uns vorhin eine Nachricht geschrieben hat, Except mit Balls to the Wall. Wobei, Matthias sagt, von derselben Platte findet er persönlich London Leather Boys besser zum Wachwerden. Also koffeinhaltiger quasi.
0: Ja, welcher Song macht euch optimal wach? Ja, womit kommt ihr richtig gut aus dem Bett? Das erzählt ihr uns heute weiterhin über die MyBob-App. Gerne mit einer schnellen Sprachnachricht.

0: Far, Far Away, das waren Slade hier bei Radio Bob und jetzt habt ihr noch so etwa 3 Stunden, etwas über Zeit, um tanken zu fahren. Und das soll ja heute wieder mehr Spaß machen mit dem Tankrabatt.
1: Ich habe es heute Morgen schon gesehen, es gab Schlangen, sogar ganz früh am Morgen an den Tankstellen, weil ich glaube Super 2.8 an einer, an der ich vorbeigefahren bin. Und dementsprechend bin ich gleich mal überrascht, gespannt, wie es dann steht, bevor es um 12 wahrscheinlich wieder ein bisschen teurer wird.
0: Ja, das ist ja so. Also ich glaube, die haben gestern nochmal um 12 richtig heftig angehoben, habe ich zumindest gelesen. So nach dem Motto, komm, wir nehmen das jetzt nochmal ordentlich mit. Diese 12-Uhr-Regelung, die gilt ja, glaube ich, auch erstmal noch. Wobei da ja auch schon Kritik laut geworden ist, dass das natürlich auch so gar nichts bringt. Außer, ja gut, dass wir uns orientieren können, bis wann wir halt getankt haben müssen irgendwie, bevor die Preise wieder hochgehen. So, ja.
1: Also, der Tankrabatt erleichtert uns zumindest jetzt 3 Monate lang erstmal ein bisschen das Leben, hoffentlich. Fragezeichen, toi toi toi.
0: Ja, aber trotzdem muss das Ganze erledigt sein bis 12. Gleich kommt der Kollege Andreas Schmidt und der unterhält euch bis dahin mit Bobs Vormittag. Und wir haben jetzt noch die Interrupters hier für euch mit Gave You Everything. Schicken Donnerstag noch mit Radio Bob.

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2: Ich bin Hanna Messerschmidt. Guten Morgen. Neuer Monat, neue Regeln. Der Tankrabatt tritt heute wieder in Kraft. Dadurch soll Benzin und Diesel rund 17 Cent günstiger werden. Außerdem setzt die Bahn ab Mitte des Monats auf ein Alkoholverbot an allen Bahnhöfen und die Uhr wird Ende des Monats zurückgestellt. Die umstrittene Zuckergetränkesteuer wird konkreter. Zero-Getränke und alkoholfreies Bier sollen laut neuem Gesetzentwurf nicht darunter fallen, berichtet das Handelsblatt. Besteuert werden sollen dagegen klassische Softdrinks und gesüßte Säfte nach dem Prinzip, je mehr Zucker, desto höher die Abgabe. Die Berliner Linke spricht nach der Abgeordnetenhauswahl heute mit SPD und Grünen über eine mögliche Zusammenarbeit im Roten Rathaus. Thema dürfte auch die Vergangenheit von linken Spitzenkandidatin Ehrab sein. Sie war Mitglied eines Vereins, der vom Verfassungsschutz beobachtet wird.
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2: Es gibt neuen Streit bei VW. Der Autobauer kündigt zum Jahresende zahlreiche Tarifverträge. Dabei geht es nicht um Kündigungen von Mitarbeitern, sondern um neue Regeln bei den Arbeitsbedingungen. Zum Beispiel bei Urlaub, Arbeitszeit oder Kündigungsfristen. Die IG Metall kündigte Widerstand gegen die Pläne an.
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3: Letzte Woche ist Bruce Springsteen 77 geworden, aber Rente gibt's für echte Rocker doch nicht. Also, er bereitet zwei neue Alben vor. Das eine ist fertig, das andere noch nicht. Blöd nur für alle Fans. Das Unfertige soll zuerst erscheinen, meint er. Warum auch immer. Also müssen wir noch etwas warten. Hier ist Bruce Springsteen, Dancing in the Dark.

Gunn bei Radio Bob, Word Up, Andrea Schmidt hier. Judas Priest feiern das 40-jährige Jubiläum ihres wohl ungewöhnlichsten Albums. Am 16. Oktober erscheint Turbo als exklusive limitierte Picture-Disc, das ein optischer und musikalischer Hingucker, der perfekt zu einem Werk passt, das schon 1986 völlig neue Wege gegangen ist. Als Turbo damals erscheint, war es für viele Fans ein echter Kulturschock. Die Band experimentierte erstmals mit Gitarren-Synthesizern, setzte auf eine polierte Produktion und näherte sich dem US-amerikanischen Glam-Metal an. Was einst dann heiß diskutiert wurde, ist heute eher eine Legende. Tracks wie Turbo Lover zählen längst zu den unangefochtenen Klassikern der Metal-Ikonen. Spannend, der Abschlusstrack Reckless war für den Kultfilm Top Gun im Gespräch. Judas Priest haben aber abgelehnt, deshalb ist der Song dann doch nicht auf diesem berühmten Soundtrack gelandet. Diese Jubiläumsedition bietet jetzt kein neues Songmaterial, ist aber als Picture-Disc dann doch ein Highlight für alle Sammler und Vinyl-Enthusiasten und kommt dann morgen in 2 Wochen. Gleich Judas Priest, Living After Midnight, vor The Gaslight Anthem und The 59 Sound bei Radio Bob.

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17: Neuer Monat, neues Wetter. Heute gibt es dann doch sehr viele Wolken und von Westen her ist dann auch regnerisch, auch mal gewittrig. Das kann sogar mal Starkregen sein, gerade nachmittags und abends. Soll es dann bei einigen ordentlich schütten, bei 18 bis 24 Grad. Morgen erst Nebel, dann aber mehr und mehr Sonne, nur lockere Wolken, meist trocken, bis zu 22 Grad.
18: Der Radio Bob Verkehr dank KI jetzt noch genauer. Nichts los auf den Straßen, ihr habt aktuell freie Fahrt.
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17: Im Januar 2027, da erscheint das neue Album von Saxon, Gods of Thunder. Und da spielt dann Geschichte und Mythologie wieder eine große Rolle. Es geht unter anderem um keltische Sagen, die Schlacht von Alamo und den Kalten Krieg. Dazu kommen Figuren und Geschichten wie Medusa, Pegasus und die Artus-Legende. Also jede Menge Stoff für klassischen Heavy Metal. Gleich Saxon, Princess of the Night, vor neuer Rock von Muse und Cryogen.

0: Breaking Benjamin Breath, Andreas Schmidt. 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
2: Weil ich die einfach geil finde. 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
0: Hast du dich mal live gesehen?
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2: Richtig.
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0: Alles klar, dann frag ihn doch. Denn du bist dabei, herzlichen Glückwunsch!
2: Mega.
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3: Ich bin Hanna Messerschmidt. Guten Tag. Die Spritpreise explodieren. Ab heute wird zumindest etwas gegengesteuert. Der Tankrabatt tritt wieder in Kraft. Die Steuern auf Benzin und Diesel sinken um rund 17 Cent pro Liter. Viele Tankstellen geben die Steuersenkung offenbar schon weiter. Für viele bleibt die Pflegereform nur ein Tropfen auf dem heißen Stein. Union und SPD wollen unter anderem die Beiträge für Menschen ohne Kinder erhöhen. Von der IG Metall heißt es, die Pflegekrise wird weiter nur verwaltet. Die privaten Krankenkassen und auch Arbeitgeber begrüßen das Paket. VW setzt seinen harten Sparkurs weiter fort. Der Autobauer kündigt zum Jahresende etliche Tarifverträge. Darunter ist auch der wichtige Manteltarifvertrag, der Arbeitsbedingungen wie Urlaub, Arbeitszeit und Kündigungsfristen regelt. Die Gewerkschaft IG Metall spricht von einem üblen Foul. Wegen einer Hetzkampagne gegen einen YouTube-Streamer aus Karlsruhe hat es eine bundesweite Razzia gegeben, auch in Hessen. Wohnungen in 7 Bundesländern wurden durchsucht, ermittelt wird gegen 15 Verdächtige. Sie sollen etwa im Namen des 44-Jährigen Straftaten begangen und auch das Wohnhaus und Gräber von Angehörigen beschädigt haben. Mit fast komplett neuem Kader trifft die DFB-Elf heute in der Nations League auf Serbien. Mit dabei sind unter anderem die Shootingstars Said Delmala und Lennart Kahl. Nach dem Fehlstart unter Bundestrainer Klopp soll heute die Wende her. Anstoß in München ist um 20.45 Uhr.
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4: Bei A Kind of Magic von Queen, da gibt es am Anfang so ein lautes Fingerschnipsen. Während Freddie Mercury anfängt zu singen und dieses Fingerschnipsen, das soll von niemand geringerem als Chris Rea stammen. Das hat er zumindest 2017 in einem BBC-Radio-Interview erzählt. Ja, das Fingerschnipsen samt Song gibt's gleich nach Neumorg von Green Day. Hier ist I'm Never Gonna R.I.P.

Andreas Schmidt hier bei Radio Bob. Am Donnerstag, 1. Oktober und ab heute Abend wird es in Las Vegas noch etwas lauter, als eh schon ist. Metallica starten ihre Konzertreihe in The Sphere. Diese Reihe heißt Life Burns Faster. Ein Satz aus Master of Puppets. Und aus den ursprünglich angekündigten Nachtkonzerten ist inzwischen ein ziemlich gewaltiges Projekt geworden. Wegen der enormen Nachfrage hat die Band auf insgesamt 24 Shows aufgestockt. Diese Konzerte laufen bis zum nächsten Frühjahr und alle sind ausverkauft. Das Besondere, Metallica bringen ihr sogenanntes No-Repeat-Weekend-Konzept mit nach Las Vegas. Heißt, wer zum Beispiel heute und dann am Samstag in The Sphere dabei ist, soll keinen Song zweimal hören. Also zwei Abende, zwei unterschiedliche Setlists. Und laut Band soll dabei quer durch den gesamten Metallica-Katalog gespielt werden. Auch außerhalb der Konzerte übernimmt Metallica Las Vegas, zumindest so ein bisschen. Es gibt eine eigene Life Burns Faster Experience in einem Hotel und Casino mit Pop-Up-Shop, Sammlerstücke und Fanausstellungen. Spezielle Blackbox-Fridays sind auch dabei, Live-Talks und weitere Aktionen rund um die Band. Hier sind Metallica mit The Unforgiven, Baradibob.

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0: jetzt gibt es mal einen Tag, wo das Wetter passend ist zur Jahreszeit. Das ist nämlich herbstlich. Meist grau, dazu nass, Regen, am Nachmittag auch mal Starkregen, hier und da Gewitter, 18 bis 24 Grad. Aber morgen wieder anders. Oft Sonne, dazu meist trocken und das bei maximal 22 Grad.
1: Der Radio-Bockverkehr dank KI jetzt noch genauer. Auf der A643 Mainz Richtung Wiesbaden gibt es zwischen Mainz-Mombach und dem Schiersteiner Kreuz 2 Kilometer Stau.
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0: Donnerstagvormittag, da darf man ja zumindest gedanklich schon so ein bisschen in Richtung Wochenende abhauen. Und genau darum geht es auch bei Goodbye June. Greyhound-Bus, ein bisschen Gepäck zurücklassen, die Sorgen aus dem Fenster werfen und einfach schauen, wohin der Wind einen trägt. Anywhere the wind blows. Hier sind Goodbye June.

0: Poison war Radio Bob, Talk Dirty to Me. Andrea Schmidt hier. 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
1: Ich bin Hanna Messerschmidt. Guten Tag. Neuer Monat, neue Regeln. Der Tankrabatt tritt heute wieder in Kraft. Dadurch soll Benzin und Diesel rund 17 Cent günstiger werden. Außerdem setzt die Bahn ab Mitte des Monats auf ein Alkoholverbot an allen Bahnhöfen und die Uhr wird Ende des Monats zurückgestellt. Die umstrittene Zuckergetränkesteuer wird konkreter. Zero-Getränke und alkoholfreies Bier sollen laut neuem Gesetzentwurf nicht darunter fallen, berichtet das Handelsblatt. Besteuert werden sollen dagegen klassische Softdrinks und gesüßte Säfte nach dem Prinzip, je mehr Zucker, desto höher die Abgabe. Die Innenminister der EU-Länder sprechen heute unter anderem über den Schutz der Außengrenzen. Nach den Vorfällen in der spanischen Exklave Ceuta wird unter anderem über bessere Frühwarnsysteme diskutiert. Außerdem geht es um die Frage, wie Menschen ohne Aufenthaltsrecht leichter abgeschoben werden können. Für jahrelange Schwarzarbeit im großen Stil ist ein Mann in Kassel zu 6 Jahren Haft verurteilt worden. Sein Haftbefehl wird allerdings ausgesetzt, wenn er eine Sicherheitsleistung von 150.000 Euro hinterlegt. Der Mann hatte ein Bauunternehmen geführt und seine Arbeitskräfte teilweise schwarz bezahlt. Laut Anklage ging es um mehr als 1 Million Euro. Deutschland trifft heute in der Fußball-Nations League auf Serbien. Die DFB-Elf ist mittlerweile seit 4 Spielen ohne Sieg. Die Ära Klopp droht mit einem Negativrekord zu starten. Anstoß in München ist um 20.45 Uhr.
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2: Klar, Airborne, das ist feinster australischer Vollgas-Hardrock. Und bei Here She Comes, da haben sich noch 2 echte andere Legenden ins Boot geholt. Niemand geringeres als Bryan Adams hat den Song mitgeschrieben und singt im Refrain sogar im Hintergrund mit. Und produziert wurde das Ganze von Hitmacher Matt Lang, der auch schon Klassikern wie AC/DC's Back in Black den perfekten Sound verpasst hat. Ja, gleich Airborne mit neuem Rock. Here She Comes vor ZZ Top. Give me all your lovin'.

0: Booty and the Blowfish bei Radio Bob, Let Her Cry. Andrea Schmidt hier. Heute ist der Tag des Kaffees. Und mal unter uns, das ist jetzt gerade so die Zeit, wo die Tasse Kaffee auf dem Schreibtisch eigentlich nicht mehr reicht, oder? Das berüchtigte Tief schlägt zu, die Konzentration verabschiedet sich. Deswegen suchen wir heute mal eure musikalischen Wachmacher, also die Songs, die euch wieder in Schwung bringen.
1: Herr Thomas aus Warendorf, wenn ich richtig wache möchte, dann höre ich Do or Die von Elegant Weapons. Da geht es sofort richtig nach vorne, das Schlagzeug hämmert, die Gitarren sind richtig am Dröhnen. Wenn man wach werden will, wäre das der ultimative Wachmacher-Song.
2: Dann würde ich am Tag des Kaffees doch einfach mal Mr. Coffee von Lagwagon in den Ring werfen. Ein super rotziges Punkrock-Stück, mega auf zum Wachwerden. Für alle zu empfehlen, die es nicht kennen. Ist schon ein paar Tage alt, aber geht richtig gut vorwärts.
0: Ja, jetzt seid ihr dran, her mit euren Songs, die euch wieder wach machen, wenn es bei der Arbeit so einen Tiefpunkt gibt. Sagt auch gerne Bescheid per Mail oder Sprachnachricht über unsere kostenlose MyBob-App. Dieser Song hier sorgt auch für gute Laune am Donnerstagvormittag. Hier sind Disturbed, Land of Confusion, Paradibob.

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11: Neuer Monat, neues Wetter. Heute gibt es dann doch sehr viele Wolken und von Westen her ist dann auch regnerisch, auch mal gewittrig. Das kann sogar mal Starkregen sein, gerade nachmittags und abends. Soll es dann bei einigen ordentlich schütten, bei 18 bis 24 Grad. Morgen erst Nebel, dann aber mehr und mehr Sonne, nur lockere Wolken, meist trocken, bis zu 22 Grad.
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13: Der Radio Bob-Verkehr dank KI jetzt noch genauer. Es gibt gerade keine Staus, ihr kommt entspannt durch.
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11: Breite Gitarren, treibende Beats und gewohnt eingängige Refrains, das sind Betontod auf ihrem neuen Album. Wir fangen jetzt erst an, so heißt es. Ja, und das nach 35 Jahren Bandgeschichte. Und das sind Songs gemacht für das große Live-Publikum. Und live erlebt ihr sie dann auch in diesem Monat. Präsentiert von Radio Bob. Samstag dann das erste Konzert in Deutschland in Osnabrück. Hier sind Betontod vom neuen Album. Eine letzte Runde.

Die Beat 6 bei Radio Bob, Milk and Honey, da for U2, I still haven't found what I'm looking for. Ja, erst diese Knallermeldung, ne? Letztes Wochenende. U2 haben in ihrer Heimat Dublin ihr brandneues Album angekündigt und jetzt legen Bono und Co. direkt nach. Die große Stadiontour steht in den Startlöchern, die Proben laufen angeblich schon. Aber für alle Hardcore-Fans gibt's bei dieser Touransage dann doch so einen kleinen Wermutstropfen. Und der betrifft Schlagzeuger Larry Mullen Jr., der nach seinem schweren Verletzung und der OP zwar endlich wieder mit den Jungs an den Drums sitzt, aber körperlich wohl noch nicht ganz wieder der Alte ist. Wie das Rolling Stone berichtet, steht aktuell im Raum, dass Larry bei den Konzerten vielleicht nur 60 Minuten live durchhält und danach durch einen Gastdrummer ersetzt werden muss. Das ist natürlich schade für die gewohnte Vierer-Kombo, aber Hauptsache, Larry ist überhaupt wieder mit an Bord und die Vorfreude auf das Material und die gigantische Stadionshow trübt das garantiert nicht. Wir halten euch auf dem Laufenden, sobald die genauen Tourdaten da stehen. Falls ihr es nicht mitbekommen habt, das Datum für das Album, das steht, 13. November und es heißt Carnival de Luz. Andrea Schmidt hier. Wir rocken in Richtung Mittagspause. Jetzt mit Elton John. Saturday Night's All Right for Fighting bei Radio Bob.

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0: Loverboy waren das mit Working for the Weekend hier bei Radio Bob. Heute am Tag des Kaffees. Ja, jetzt zur Mittagszeit gibt's ja vielleicht bei euch nochmal eine Tasse, um aus dem Tief rauszukommen. Und zusätzlich sprechen wir über eure Wachmacher-Songs. Also welche pushen euch immer wieder?
1: Dann würde ich am Tag des Kaffees doch einfach mal Mr. Coffee von Lagwagon in den Ring werfen. Ein super rotziges Punkrock-Stück. Mega auch zum Wachwerden. Für alle zu empfehlen, die es nicht kennen. Ist schon ein paar Tage alt, aber geht richtig gut vorwärts.
0: Ja, und Marcel schreibt auch noch über unsere MyBob-App. Also der beste Wachmacher ist für mich Dance Devil Dance von Avatar oder seit kurzem auch Joseph von Falling in Reverse. Mit welchen Songs rettet ihr euch aus dem Mittagstief? Ich hätte auch noch einen Vorschlag. Allein der Name schon. Dopamin, der Botenstoff, der für Motivation und Antrieb zuständig ist. Das sind Sum 41 jetzt hier bei Radio Bob.

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0: Meistens ist es dicht bewölkt und es kommen auch noch ordentliche Schauer runter heute bei 18 bis 22 Grad. Morgen geht es dann aber freundlicher weiter mit Sonne und ein paar Wolken bei 22 Grad maximal.
1: Der Radio-Bob-Verkehr dank KI jetzt noch genauer. Nichts los auf den Straßen, ihr habt aktuell freie Fahrt.
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0: Shinedown kommen dieses Jahr noch nach Deutschland. Wir präsentieren sie euch am 12. November in Düsseldorf. Karten gibt's noch auf radiobob.de bei uns im Ticketshop. Und jetzt hören wir sie auch mit Killing Fields. Welcome

0: Kiss habt ihr gehört mit Shout It Out Loud hier in Bobs Mittag und gleich gibt's Nickelback. Am 30. Oktober erscheint ja ihr neues Album Everything Under the Sun. Aber ihr habt die Chance, schon vorher reinzuhören.
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3: Ich bin Hanna Messerschmidt. Guten Tag. Neuer Monat, neue Regeln. Der Tankrabatt tritt heute wieder in Kraft. Dadurch soll Benzin und Diesel rund 17 Cent günstiger werden. Außerdem setzt die Bahn ab Mitte des Monats auf ein Alkoholverbot an allen Bahnhöfen und die Uhr wird Ende des Monats zurückgestellt. Die Berliner Linke spricht nach der Abgeordnetenhauswahl heute mit SPD und Grünen über eine mögliche Zusammenarbeit im Roten Rathaus. Thema dürfte auch die Vergangenheit von linken Spitzenkandidatin Ehralp sein. Sie war Mitglied eines Vereins, der vom Verfassungsschutz beobachtet wird. Neuer Rekord bei den erneuerbaren Energien. Solar, Wind und Co. haben dieses Jahr über 60% des deutschen Stromverbrauchs gedeckt. Das größte Plus gab es bei Windenergie auf See. Beim Strom aus Wasserkraft ging die Produktion wegen fehlenden Regens dagegen deutlich runter. Für jahrelange Schwarzarbeit im großen Stil ist ein Mann in Kassel zu 6 Jahren Haft verurteilt worden. Sein Haftbefehl wird allerdings ausgesetzt, wenn er eine Sicherheitsleistung von 150.000 Euro hinterlegt. Der Mann hatte ein Bauunternehmen geführt und seine Arbeitskräfte teilweise schwarz bezahlt. Laut Anklage ging es um mehr als 1 Million Euro. Deutschland trifft heute in der Fußball-Nations League auf Serbien. Die DFB-Elf ist mittlerweile seit 4 Spielen ohne Sieg. Die Ära Klopp droht mit einem Negativrekord zu starten. Anstoß in München ist um 20.45 Uhr.
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4: Die Scorpions haben alle verbleibenden Konzerte 2026 ja aufs nächste Jahr jetzt verschoben. Ne? Dazu gehören zum Beispiel Shows in Mexiko oder auch die geplante Las Vegas-Residenz. Grund dafür unvorhergesehene Umstände. Sie haben aber versprochen, alles nachzuholen und wollen sogar auch zusätzlich noch Shows in Europa 2027 spielen. Also mal sehen, wir drücken auf jeden Fall die Daumen, dass die Pläne so aufgehen. Hier sind die Scorpions mit Rock You Like a Hurricane bei Radio Bob.

Firm serviert uns eine ganz persönliche Hommage an seine Heimat. Wir meinen, das bobt. Jetzt neu bei Radio Bob. Brian Fallon, Not Bad for New Jersey.

0: Jealous Again, das waren The Black Crowes bei Radio Bob. Musik aus dem Jahr 1990. Und jetzt springen wir musikalisch ins Hier und Jetzt zurück.
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2: Die meisten Bands verändern ihren Sound mit der Zeit und knüpfen dann immer an die Vorgängeralben an. Nothing But Thieves machen es auf ihrer neuen Platte Stray Dogs mal anders. Sie kehren zurück zu ihren Anfängen. Weg von Elektro-Einflüssen hin zu einem rauen, weniger perfekten Sound.

Mut muss belohnt werden. Nothing But Thieves klingen wieder rockiger, rauer und deswegen gibt's für Stray Dogs auch 4 von 5 Bockpunkten. 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Evolution.

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11: Viele dichte Wolken hängen am Himmel und es kommen auch noch ordentliche Schauer runter bei 18 bis 22 Grad. Und morgen dann erst noch Nebel, später aber viel Sonne mit nur so ein paar Wolken bei 22 Grad maximal.
12: Der Radio Bob Verkehr, dank KI jetzt noch genauer. Nichts los auf den Straßen, ihr habt aktuell freie Fahrt.
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11: Am Samstag steht uns Rolling Stones Frontmann Mick Jagger Rede und Antwort hier in Bobs Backstage Talk. Der Kollege Carsten Weyers hat die Rocklegende zu Gast und quetscht ihn nochmal ordentlich aus zum aktuellen Album Foreign Tongues. Also unbedingt einschalten ab 14 Uhr und das hier ist ein Song vom Album Die Stones mit Mr. Charm bei Radio Bob.

0: Heute Abend sitzt er hier wieder am Mikro. Henning Wieland war das mit den H-Blocks und Leave Me Alone bei Radio Bob. Ab 21 Uhr geht Bobs Blocks Party los. 3 Stunden lang spielt euch Henning seine Lieblingssongs und die Sendung besteht aus noch so viel mehr.
1: 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Ganz genau. Wir hören uns jeden zweiten Donnerstag hier bei Bob. Ich spiele euch meine Lieblingssongs, erzähle ein wenig aus unserem Bandleben. Es gibt den ein oder anderen Gossip, die ein oder andere Überraschung, den ein oder anderen Lieblingssong, die ein oder andere Geschichte. Deshalb seid am Start, wenn es heißt Bobs Blocks Party mit Henning Wieland. Yeah! Ich hoffe, ihr seid mit am Start. 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
1: Ich bin Finn Riebesel, Freund lieb, guten Tag. Neuer Monat, neue Regeln. Der Tankrabatt gilt jetzt wieder. Dadurch soll Benzin und Diesel rund 17 Cent günstiger werden. Außerdem setzt die Deutsche Bahn ab Mitte des Monats auf ein Alkoholverbot an allen Bahnhöfen und die Uhr wird Ende des Monats zurückgestellt. Das Kanzleramt stoppt die Zuckersteuerpläne von Bundesfinanzminister Klingbeil. Der vorgelegte Entwurf ist demnach nicht abgesprochen. Nach den bekannt gewordenen Plänen soll die Zuckersteuer ab 2028 über 1,2 Milliarden Euro in die Staatskasse spülen, deutlich mehr als bisher veranschlagt. Der Bundesgerichtshof beschäftigt sich heute mit der Preiserhöhung beim Amazon Prime-Abo. Vor 4 Jahren hatte der Konzern einseitig an der Preisschraube gedreht. Die Verbraucherzentrale Nordrhein-Westfalen war dagegen erfolgreich vorgegangen. Gegen das Urteil am OLG Düsseldorf hatte Amazon Revision eingelegt. Damit Firmen sie schneller einstellen können, gibt's in Hessen ab sofort eine zentrale Stelle für ausländische Fachkräfte. Die soll kommunale Behörden entlasten und das Verfahren vereinfachen. Zunächst für Firmen aus Frankfurt, ab Dezember dann für ganz Hessen. Mit fast komplett neuem Kader trifft die DFB-Elf heute in der Nations League auf Serbien. Mit dabei sind unter anderem die Shootingstars Said Elmalar und Lennart Kahl. Nach dem Fehlstart unter Bundestrainer Klopp soll heute die Wende her. Anstoß in München ist um 20.45 Uhr.
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2: Am Wochenende steht Kiss & Dynamite-Sänger Hannes Braun ein letztes Mal als Frontmann auf der Bühne. Das letzte Konzert der The Big Goodbye-Shows steht an. Also ich kann mir vorstellen, dass da der ein oder andere Kloß im Hals stecken wird. Hier sind Kiss & Dynamite mit Glory Days jetzt bei Radio Bob.

0: Ihr hört Radio Bob eben mit Neon Trees und Animal. Und jetzt hören wir mal, wie schnell Bobba Jannik heute Morgen einen Rocksong erkannt hat.
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15: Meistens ist es dicht bewölkt und es kommen auch noch ordentliche Schauer runter, heute bei 18 bis 22 Grad. Morgen geht's dann aber freundlicher weiter mit Sonne und ein paar Wolken bei 22 Grad maximal.
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17: Der Radio Bob Verkehr, dank KI jetzt noch genauer. Nichts los auf den Straßen in Hessen. Aktuell ist alles frei.
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15: Heute in 2 Monaten kommen Cold Years wieder nach Deutschland. Ab dem 1. Dezember sind sie im Bobland unterwegs und das sind mal richtig faire Ticketpreise. Maximal 30 Euro müsst ihr hinblättern. Also klickt in unseren Ticketshop auf radiobob.de. Night Like This von Cold Years hören wir jetzt hier in Bobs Mittag. Schönen Donnerstag euch.

0: Balls to the Wall von Accept hier bei Radio Bob. Ein absoluter Wachmacher-Song für Bobber Eckert. Er schreibt über unsere MyBob-App: Mein Startpilot ist frühmorgens von Accept, Balls to the Wall. Und genau darum geht's hier heute. Also nicht nur Wachmacher am Morgen, sondern einfach Songs, die euch überhaupt jedes Mal wieder pushen.
1: Ja, der Rainer aus dem wunderschönen Baden-Württemberg heute. Der beste Wake-up-Song ist einfach genau der gleichnamige Song von Lita Ford. The Wake-up-Song beginnt mit einem so wunderschönen Weckerklingeln, da haut's jeden aus dem Bett. Ich wünsche euch einen schönen Tag. Bis dann, ciao.
2: Moin ihr Lieben, zur Frage des koffeinhaltigsten Songs. Für mich Hell's Bells von AC/DC weckt mich immer.
0: Ja, Hell's Bells könnt ihr euch natürlich auch immer wieder anhören in unserem AC/DC-Stream auf radiobob.de oder in unserer MyBob-App. Und jetzt sagt ihr doch auch mal, wie kommt ihr aus einem Tief wieder raus? Welcher Song ist für euch der Wachmacher-Song? Meldet euch auch über unsere kostenlose App.

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1: Ich bin Finn Riebesell-Freund, lieb guten Tag. Die Spritpreise explodieren, jetzt wird zumindest etwas gegengesteuert. Der Tankrabatt gilt jetzt wieder. Die Steuern auf Benzin und Diesel sinken um rund 17 Cent pro Liter. Viele Tankstellen geben die Steuersenkung offenbar schon weiter. Das Kanzleramt bremst die geplante Zuckersteuer aus. Der Entwurf von Bundesfinanzminister Klingbeil sei in der Regierung so nicht mehrheitsfähig, heißt es. Die Zuckersteuer soll eigentlich ab Mitte kommenden Jahres auf gezuckerte Getränke wie Cola oder Eistee erhoben werden. 20 Millionen Euro für zwei Pandas im Münchner Zoo, Sonnensegel unter großen Bäumen in Stuttgart oder tausende nicht genutzte Laptops in Schleswig-Holstein. Der Steuerzahlerbund hat sein neues Schwarzbuch veröffentlicht. 100 Fälle sollen die Verschwendung von Steuergeldern zeigen. Hessen ist im Bundesvergleich das drittjüngste Flächenland. Laut Hessen Statistik war die Bevölkerung im vergangenen Jahr im Schnitt 44,4 Jahre alt. Am jüngsten war Gießen, am ältesten die Gemeinden Jesberg im Schwalm-Eder-Kreis sowie Fränkisch-Krumbach im Odenwald-Kreis. Deutschland trifft heute in der Fußball-Nations League auf Serbien. Die DFB-Elf ist mittlerweile seit 4 Spielen ohne Sieg. Die Ära Klopp droht mit einem Negativrekord zu starten. Anstoß in München ist um 20.45 Uhr.
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2: Und die sind nächstes Jahr auf Tour und spielen allein in Deutschland 18 Konzerte. Das nenne ich mal fleißig. The Hooters. Hier ist All You Zombies jetzt bei Radio Bob.

Still Dancing, Billy Idol, heute am Weltvegetariertag hier bei Radio Bob. Da rufen sich viele Rockmusikerinnen und Rockmusiker an und gratulieren gegenseitig, ne? Herzlichen Glückwunsch zum Weltvegetariertag. Billy Idol ist zum Beispiel seit er 18 Jahre alt ist Vegetarier. Genauso wie Brian May von Queen, Joan Jett oder Mille Petrozza von Creator. Der ist sogar Veganer. Da tun die Rockmusikerinnen und Rockmusiker was Gutes, denn Wissenschaftler sagen, wären wir alle Vegetarier, gäbe es viele Krankheiten nicht. Und der Klimawandel wäre weniger weit fortgeschritten. Aber es gibt natürlich auch das Gegenteil. Und wir haben sie trotzdem lieb. Die Herrschaften von Fleetwood Mac zum Beispiel. Da ist kein Vegetarier dabei. Hier sind die Little Lies jetzt im Bobs Nachmittag mit André Dorf.

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1: Der 21st Century Breakdown, Green Day hier in Bobs Nachmittag mit André Dostal. Metallica spielen ab heute in Las Vegas in der Sphere, in dieser 100 Meter hohen LED-Kugel. Na, drin ist alles eine einzige Leinwand. Rundherum 24 Mal spielen sie dort. Davor standen die hier auf dieser ganz speziellen Bühne. No Doubt, hier ist Don't Speak bei Radio Bob.

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0: Viele Wolken und immer mehr Regen bei 17 bis 25 Grad. Morgen dann aber Sonne und Wolken, trocken, 22 Grad.
1: Der Radio-Bob-Verkehr dank KI jetzt noch genauer. Nichts los auf den Straßen, ihr habt aktuell freie Fahrt.
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0: Und wie ihr diesen Monat noch nach Mallorca kommt, das erzähle ich euch. Nach Tom Petty und nach Bench Rose, hier ist Where Do.

0: Love is a Long Road, Tom Petty in Bobs Nachmittag mit André Dostal. Es gibt ja Songs, die erkennt man wirklich innerhalb einer Sekunde, oder? Den hier zum Beispiel. Last Resort von Papa Roach. Oder den hier. Smoke on the Water von Deep Purple. So schwer ist das gar nicht, deswegen mach doch mal hier mit.
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0: 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Wer einen Song um kurz nach 7 in Bobs Morgen am schnellsten erkennt, der fliegt für eine Woche nach Malle zur Full Metal Holiday. Jeden Tag Konzerte am Pool, auf der Bühne, an der Bar, am Strand. Beyond the Black sind dabei. Warrant, Skinred und viele, viele andere. Und das Ganze ist jetzt schon Ende des Monats. Also mitmachen!

Social Distortion Tonight in Bobs Nachmittag mit André Dostal. So, jetzt haben wir nicht viel Zeit, denn den Song wollen wir in voller Länge hören. Über 8 Minuten. Das ist der Lieblingssong der Band und der hat sie fast zur Verzweiflung gebracht damals. Denn Sänger Robert Plant empfand den Song als größer als er selbst. Er hatte Schwierigkeiten, ihn zu singen. Hier sind Led Zeppelin, hier ist Kashmir bei Radio Bob.

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4: Ich bin Finn Riebesel, Freund lieb. Guten Tag. Das Kanzleramt hat den Zuckersteuerentwurf von Bundesfinanzminister Klingbeil gestoppt. Grund dafür sind offenbar nicht abgesprochene Änderungen. In Klingbeils Vorschlag stehen andere Zahlen. Die Einnahmen würden sich dadurch nahezu verdreifachen. Damit aber auch die Belastungen für Industrie und Kunden. Seit der vergangenen Nacht gibt es wieder einen Tankrabatt. Die Preise an den Zapfsäulen sind an vielen Tankstellen auch um die erwarteten 17 Cent pro Liter zurückgegangen. Die Kritik an der umstrittenen Maßnahme bleibt aber, insbesondere mit Blick auf die Preissteigerung beim Deutschlandticket. Die EU-Innenminister haben den Weg für Abschiebezentren in Drittstaaten freigemacht. Vorher hatte das Europaparlament den umstrittenen Plänen zugestimmt. In die Zentren sollen Menschen abgeschoben werden, die nicht in der EU bleiben dürfen, aber auch nicht ins Heimatland zurückgebracht werden können. Damit Firmen sie schneller einstellen können, gibt's in Hessen ab sofort eine zentrale Stelle für ausländische Fachkräfte. Die soll kommunale Behörden entlasten und das Verfahren vereinfachen. Zunächst für Firmen aus Frankfurt, ab Dezember dann für ganz Hessen. Mit fast komplett neuem Kader trifft die DFB-Elf heute in der Nations League auf Serbien. Mit dabei sind unter anderem die Shootingstars Said El Mala und Lennart Kahl. Nach dem Fehlstart unter Bundestrainer Klopp soll heute die Wende her. Anstoß in München ist um 20.45 Uhr.
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5: Letztes Jahr haben sie eine Weihnachts-EP gemacht. Die kann man so langsam ja mal wieder rausholen, ne? The Pretty Reckless, Here's About You bei Radio Bob.

Better Days. Bruce Springsteen bei Radio Bob aus dem Jahr 1992. Da hat er an einem Tag zwei Alben rausgebracht, Lucky Town und Human Touch. Und jetzt steht er ja vor einer ähnlichen Situation. Er hat zwei Platten fertig und weiß nicht, welche zuerst rauskommen soll. Vielleicht einfach so wie damals machen und beide gleichzeitig raushauen? Wie wäre das denn? Nur mal so als Idee. Hier ist Bobs Nachmittag. Ich bin André Dostal und das sind Monster Truck. Hier ist Golden Woman.

Cinderella in Bobs Nachmittag mit André Dostal. Als die Foo Fighters letzten Monat als Support für AC/DC spielen durften, ging ja ein Traum für Sänger Dave Grohl in Erfüllung. Aber es soll gar nicht bei diesem einmal bleiben. Morgen spielen sie nochmal mit AC/DC in New Jersey. Das Konzert musste vor einigen Wochen verschoben werden wegen schwerer Unwetter und wird jetzt nachgeholt. Und da kann die eigentliche Supportband nicht, ne? The Pretty Reckless. Und die Foo Fighters, die springen nochmal ein. Hier sind sie mit Walk jetzt bei Radio Bob.

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10: 17 bis 25 Grad heute bei uns im Bobland, dazu immer mehr Wolken und immer mehr Regen. Morgen ganz was anderes, Sonne und Wolken, trocken, 22 Grad.
11: Der Radio Bobverkehr, dank KI jetzt noch genauer. Nichts los auf den Straßen in Hessen, aktuell ist alles frei.
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10: Und gleich schicken wir wieder jemanden zum Pre-Listening des neuen Nickelbacks-Album. Dann hört ihr euch das Album zusammen mit dem Bassisten der Band, mit Mike Kroger, an. Nach Asia und Heat of the Moment hier bei Radio Bob.

0: Make Me Love You, neu von Nickelback hier bei Radio Bob vom neuen Album Everything Under the Sun, das Ende des Monats erscheint. Und da haben wir was vor mit euch und deswegen ist jetzt Bobber Martin Meyer am Telefon. Moin!
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2: Hallo!
0: So, wie lange bist du denn schon so in dieser Nickelback-Bubble drin?
2: In der Nickelback-Bubble, also ewig lange schon, weil das, da gab es noch Musikfernsehen.
0: Ja.
2: Und dann hatte ich das erste Lied Lieder of Men gehört und dann wenig später kam dann erst ihr großer Hit dann raus mit How You Mind Me.
0: Ja.
2: Und dann haben sie sich aber leider so jedenfalls die normalen Radiostationen so auf diese, sagen wir mal, ich sag immer Spitzen von Nickelback.
0: Ja, so Kuschelrock-mäßig, ne?
2: Ja, genau. Und da dachte ich mir, gut, die kennst du doch irgendwo anders her und hast dir das Album gekauft und so ging ein Album zum nächsten Album und dann ist mir natürlich auch bewusst geworden, dass die richtig rocken.
0: Ja, jetzt auch die neue Nummer mit John Five, das ist ja auch ein Brett, oder?
2: Auf jeden Fall, also da haben sie mal wieder einen rausgehauen. Also
0: meine Güte.
2: Setzen dann auch immer wieder noch einen drauf.
0: Ja. Und wie würde das jetzt normalerweise ablaufen bei dir? Hörst du dir dann so ein neues Album im Stream an oder gehst du in den Laden und kaufst dir die CD?
2: Meistens im Stream erstmal, weil es einfach bequemer ist und wenn das dann wirklich gefällt, dann kaufe ich mir das.
0: Ah, tatsächlich, okay. So, dann läuft es jetzt ein bisschen anders, ja?
2: Okay.
0: Denn du hörst das Album zum allerersten Mal mit Mike Kroger von der Band zusammen.
2: Das ist ja Hammer.
0: Du bist dabei beim Pre-Listening.
2: Wunderbar, vielen, vielen Dank.
0: Im Kino und zwar Klasse. Richtig laut, so laut kriegst du das zu Hause, glaube ich, nicht.
2: Nee.
0: Und
2: Speaker nicht mit.
0: Genau, dann hört ihr das richtig laut und Mike ist dabei und dann wünsche ich dir und allen anderen auch viel Spaß dabei.
2: Ja, wunderbar.

I Roll. Blackstone Cherry in Bobs Nachmittag mit André Dostal. Nächsten Monat erscheint das neue U2-Album und dann gehen sie nächstes Jahr auf Tour damit. Sie wollen dann in Stadien spielen und in kleineren Hallen, um da dann eher die neuen Songs zu spielen. Wann das Ganze losgeht, da steht aber noch gar nichts fest. Hier sind U2, hier ist Sunday, Bloody Sunday.

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1: Ich bin Finn Riebesel, Freund lieb, guten Tag. Das Kanzleramt stoppt die Zuckersteuerpläne von Bundesfinanzminister Klingbeil. Der vorgelegte Entwurf ist demnach nicht abgesprochen. Nach den bekannt gewordenen Plänen soll die Zuckersteuer ab 2028 über 1,2 Milliarden Euro in die Staatskasse spülen, deutlich mehr als bisher veranschlagt. Neuer Monat, neue Regeln. Der Tankrabatt gilt jetzt wieder. Dadurch soll Benzin und Diesel rund 17 Cent günstiger werden. Außerdem setzt die Deutsche Bahn ab Mitte des Monats auf ein Alkoholverbot an allen Bahnhöfen und die Uhr wird Ende des Monats zurückgestellt. Wo werden Steuergelder verschwendet? Das will der Steuerzahlerbund auch dieses Jahr wieder mit seinem Schwarzbuch zeigen. 100 Fälle sind da drin, mit dabei unter anderem Sonnensegel unter großen Bäumen, teure Toiletten ohne Gäste oder unbenutzte Laptops für Lehrer. Hessen ist im Bundesvergleich das drittjüngste Flächenland. Laut Hessen Statistik war die Bevölkerung im vergangenen Jahr im Schnitt 44,4 Jahre alt. Am jüngsten war Gießen, am ältesten die Gemeinden Jesberg im Schwalm-Eder-Kreis sowie Fränkisch-Krumbach im Odenwald-Kreis. Deutschland trifft heute in der Fußball-Nations League auf Serbien. Die DFB-Elf ist mittlerweile seit 4 Spielen ohne Sieg. Die Ära Klopp droht mit einem Negativrekord zu starten. Anstoß in München ist um 20.45 Uhr.
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2: Ganz schön still sind Fall Out Boy seit einiger Zeit. Das ist ja oft ein gutes Zeichen. Dann entsteht vielleicht neue Musik in irgendwelchen Studios. Hier ist Lake Effect Kid jetzt bei Radio Bob.

Survivor. Eye of the Tiger bei Radio Bob. Das ist ja aus Rocky 3. Und der erste Rocky-Film, der wird nächsten Monat 50 Jahre alt. Und dazu gibt es auch einen neuen Kinofilm, in dem es um Sylvester Stallone geht, wie er zu Rocky wurde. Er hat nämlich die Idee gehabt zu dem Film und wollte auch die Hauptrolle spielen. Aber die Studiobosse, die wollten zwar den Film haben, aber nicht ihn als Hauptdarsteller. Am Ende wurde er dann zur Legende. I Play Rocky heißt dieser Film. Hier ist Bobs Nachmittag mit André Dostert. Und das sind Kevin Costner and Modern West. Hier ist Let Me Be The One.

Woman from Tokyo, Deep Purple in Bobs Nachmittag mit André Dostal. In 4 Wochen startet der Kinofilm Back to the Beginning in den Kinos. Das ist der Film über das große Abschiedsfestival rund um Ozzy Osbournes allerletzten Auftritt. Hier ist Ozzy, hier ist Road to Nowhere.

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10: Viele Wolken und immer mehr Regen bei 17 bis 25 Grad. Morgen dann aber Sonne und Wolken, trocken, 22 Grad.
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12: Der Radio Bob Verkehr dank KI jetzt noch genauer. Nichts los auf den Straßen, ihr habt aktuell freie Fahrt.
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10: Am 5. Februar erscheint das neue Album von Thunder Mother mit dem unfassbaren Titel Mothers of Thunder. Hier ist Driving in Style jetzt bei Radio Bob.

Bryan Adams bei Radio Bob heute am Weltvegetariertag. Ne? Bryan Adams hat seit über 30 Jahren überhaupt kein tierisches Produkt mehr zu sich genommen. Er lebt komplett vegan und hat sogar eine eigene Hafermilch auf dem Markt. Alyssa White Glass, die Sängerin von Arch Enemy, die lebt genauso, aber es gibt natürlich auch das Gegenteil und wir haben sie trotzdem alle lieb, ne? Die Herrschaften von Aerosmith zum Beispiel. Lachs, Sushi, Barbecue, das steht bei denen auf dem Speiseplan. Hier ist Amazing jetzt in Bobs Nachmittag mit André Dostal.

Das war neu von den New Roses. Saints and Sinners, ein neuer Song zur neuen Tour, präsentiert von Radio Bob. Die Termine gehen bis in den April und die spielen auch bei euch in der Nähe. Schaut doch mal nach bei denen auf der Homepage. Hier ist Eric Clapton im Bobs Nachmittag mit André Doster, Cocaine.

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3: Ich bin Finn Riebesel, Freund lieb, guten Abend. Der Bundesgerichtshof hat die Preiserhöhung von Amazon Prime vor 4 Jahren für unwirksam erklärt. Der Online-Riese hätte das Abo nicht einfach ohne Zustimmung teurer machen dürfen, so die Richter. Für Kunden, die schon vor September 2022 Prime hatten, gelten jetzt erstmal die alten Preise. Das Kanzleramt bremst die geplante Zuckersteuer aus. Der Entwurf von Bundesfinanzminister Klingbeil sei in der Regierung so nicht mehrheitsfähig, heißt es. Die Zuckersteuer soll eigentlich ab Mitte kommenden Jahres auf gezuckerte Getränke wie Cola oder Eistee erhoben werden. Die Spritpreise explodieren, jetzt wird zumindest etwas gegengesteuert. Der Tankrabatt gilt jetzt wieder. Die Steuern auf Benzin und Diesel sinken um rund 17 Cent pro Liter. Viele Tankstellen geben die Steuersenkung offenbar schon weiter. Die EU-Länder wollen mehr abschieben und setzen dabei auf umstrittene Zentren außerhalb Europas. Dafür haben die Innenminister der Mitgliedstaaten jetzt grünes Licht gegeben. Wer nicht in der EU bleiben darf, aber auch nicht ins Heimatland zurück kann, soll in die Abschiebezentren kommen. Damit Firmen sie schneller einstellen können, gibt's in Hessen ab sofort eine zentrale Stelle für ausländische Fachkräfte. Die soll kommunale Behörden entlasten und das Verfahren vereinfachen. Zunächst für Firmen aus Frankfurt, ab Dezember dann für ganz Hessen.
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4: Ich spüre das schon, das wird heute wieder eine wilde Sendung. Ihr habt ein paar verrückte Songwünsche in der Tasche und die könnt ihr mir gerne alle reinschicken in der MyBob-App. Ihr wisst ja, eine Sprachnachricht hilft und dann laufen die hier im Radio. Jetzt gibt's Volbeat zusammen mit Sarah Blackwood, Lonesome Rider.

0: bin mal gespannt, ob ihr das findet.
1: Ja, danke für deine Nachricht. Damit hast du mich ein bisschen verwirrt, nämlich weil Starquick heißt das Album. Der Künstler heißt Gas. Das war ein Schweizer Musiker, Sänger, Songschreiber, Gitarrist und auch Frontmann der Band Aeronauten. Und wenn es euch so geht wie mir und ihr vorher von dem noch nichts gehört habt, weil der ist schon 2020 leider gestorben in Zürich, dann erzähle ich es euch kurz. Der hat nämlich ein sehr interessantes Leben gehabt und ich bin froh, dass ich mich da ein bisschen eingelesen habe. Der hat nämlich sehr, sehr viele Genres so verbunden miteinander und oft so satirische, lustige Quatschtexte gemacht, aber manche Songs auch einfach normal und die sind auch echt geil. Er hatte auch ein Tonstudio, der Mann, Star Trek hieß das, was ich einen fantastischen Namen finde. Er war wirklich in sehr vielen Projekten und auch ein sehr beliebter Künstler. Deswegen gab es auch ganz viele Tribute-Songs und Alben nach seinem Tod. Leider ja schon 2020 gestorben an den Folgen eines Herzinfarkts. Richtig, richtig schade. Aber wenn ihr auch noch nicht so bekannt wart mit dem Werk von Gas, G-U-Z, dann lest euch da unbedingt mal ein, hört euch ein paar Sachen an, das ist nämlich echt spaßig. Und wir hören jetzt auch in den einen Song, den der Rudolf hier vorgeschlagen hat, im Wunschbob, Benzin, Essen, Trinken und Schlafen von Gas.

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10: Regen gibt es heute Abend oft und die Wolken sind ziemlich dicht. Vereinzelt kann auch mal ein Gewitter dabei sein. Später lässt der Regen nach und es kann sich Nebel bilden. Die Tiefstwerte liegen bei 14 Grad. Morgen bleibt es meist trocken bei vielen Wolken. Später wird es freundlicher und maximal werden es 22 Grad. Der Radio Bob Verkehr dank KI jetzt noch genauer. Auf der A49 Kassel-Gießen, Achtung, zwischen Kassel-Waldau und Kassel-Aue-Stadion laufen Leute auf der Straße rum. Auf der A3 Köln Richtung Frankfurt ist zwischen Dietz und Limburg-Nord nach einem Unfall der rechte Fahrstreifen gesperrt. Und auf der A6 Heilbronn Richtung Kaiserslautern ist zwischen dem Viernheimer Dreieck und Mannheim-Sandhofen wegen einer Unfallaufnahme der rechte Fahrstreifen gesperrt.
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11: Leute, da fliegt einem fast die Hose weg, wenn man drüber nachdenkt, wie schnell die Zeit rennt. Es ist heute schon der 1. Oktober. Ich habe gerade auf den Kalender geguckt und dachte, das kann nicht wahr sein. Ich weiß, das klingt wie so, wenn alte Leute das sagen, aber Leute, ich fühle das wirklich. Also, willkommen im Oktober. Avatar gibt's jetzt mit Crying Fire.

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0: Lenny Kravitz ist das mit Paralyzed bei Radio Bob, der Mann, den ihr jetzt auch als Barbie-Puppe kaufen könnt. Ihr hört den Wunsch Bob bei Radio Bob und ihr könnt euch gerne melden in der MyBob-App. Sagt mir Bescheid, was wollt ihr hören?
1: Tja, ich habe gerade Radio Bob gehört und da habe ich ja die Amelie. Die war ja im Stau mit ihrem Papa. Tja, wir sind gerade angekommen. Nach The Final Countdown wünsche ich mir jetzt einen sehr, sehr unbeliebten Hit von Guns N' Roses namens Chinese Democracy. Den könnt ihr auch gerne als eine Minute kürzer spielen, wegen diesem Kack-Intro. Viele Grüße und ich bin übrigens der Lorenz aus Olpe. Tschüss.
0: Okay, dann Wunsch ist mir Befehl. Die erste Minute kommt weg. Guns N' Roses jetzt Chinese Democracy bei Radio Bob.

0: 15 Jahre ist das schon her, dass er gestorben ist. Gitarrenlegende Gary Moore war das bei Radio Bob im Wunschbob Walking by Myself.
1: Hallo, ich möchte gerne das Lied Astronomie von Blue Oyster Cult hören. Ihr Helmut, ciao.

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1: Ich bin Finn Riebesel, Freund lieb, guten Abend. Wer schon seit rund 4 Jahren Amazon Prime hat, zahlt erstmal weniger. Der Bundesgerichtshof hat eine Preiserhöhung im September 2022 für unwirksam erklärt. Amazon hatte die Kosten für das Premium-Abo damals ohne Zustimmung erhöht. Alle, die es vorher hatten, zahlen jetzt vorerst den alten Preis. Das Kanzleramt hat den Zuckersteuerentwurf von Bundesfinanzminister Klingbeil gestoppt. Grund dafür sind offenbar nicht abgesprochene Änderungen. In Klingbeils Vorschlag stehen andere Zahlen. Die Einnahmen würden sich dadurch nahezu verdreifachen. Damit aber auch die Belastungen für Industrie und Kunden. 20 Millionen Euro für 2 Pandas im Münchner Zoo, Sonnensegel unter großen Bäumen in Stuttgart oder tausende nicht genutzte Laptops in Schleswig-Holstein. Der Steuerzahlerbund hat sein neues Schwarzbuch veröffentlicht. 100 Fälle sollen die Verschwendung von Steuergeldern zeigen. Hessen ist im Bundesvergleich das drittjüngste Flächenland. Laut Hessen Statistik war die Bevölkerung im vergangenen Jahr im Schnitt 44,4 Jahre alt. Am jüngsten war Gießen, am ältesten die Gemeinden Jesberg im Schwalm-Eder-Kreis sowie Fränkisch-Krumbach im Odenwald-Kreis. Mit fast komplett neuem Kader trifft die DFB-Elf heute in der Nations League auf Serbien. Mit dabei sind unter anderem die Shootingstars Said Elmala und Lennart Kahl. Nach dem Fehlstart unter Bundestrainer Klopp soll heute die Wende her. Anstoß in München ist um 20.45 Uhr.
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2: Eine neue Single gibt's gleich von unseren lieben Bobfest-Freunden von Airborne. Here She Comes heißt die. Gibt's nach Don Henley, The Boys of Summer.

0: Social Distortion sind das mit Ball and Chain bei Radio Bob im Wunschbob.
1: Moin Bob, ich habe mir gerade den Nostalgie-Eistee von Aldi geholt und jetzt brauche ich auch noch Musik aus der Zeit. Da ich gerade über die Autobahn heiz wird, Milton Collins, Move Your Car, wunderbar passend. Danke, reingehauen.
0: Danke für deine Nachricht. Der Nostalgie-Eistee von Aldi. Ist das eigentlich jetzt schon Schleichwerbung, wenn ich darüber rede? Ich musste erstmal googeln, was das ist. Weil bei mir ist Nostalgie-Eistee dieser Krümeltee, kennt ihr den noch? Den man so auflösen musste in Wasser. Boah, den haben mein Bruder und ich verschlungen, als wir Kinder waren. Vielleicht wurde der das ein oder andere Mal auch einfach so gelöffelt. Deswegen sind wir so groß und stark geworden, sag ich euch. Ey, aber bei musikalischer Nostalgie bin ich voll dabei. Millencolin jetzt im Wunschbob Move Your Car.

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4: Regen gibt es heute Abend oft und die Wolken sind ziemlich dicht. Vereinzelt kann auch mal ein Gewitter dabei sein. Später lässt der Regen nach und es kann sich Nebel bilden. Die Tiefstwerte liegen bei 14 Grad. Morgen bleibt es meist trocken bei vielen Wolken. Später wird es freundlicher und maximal werden es 22 Grad. Der Radio-Bob-Verkehr dank KI jetzt noch genauer. Es gibt gerade keine Staus, ihr kommt entspannt durch.
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5: Keine Sendung wäre richtig rund ohne diese Band. Linkin Park gibt's jetzt. Somewhere I Belong. Was braucht ihr noch für so eine richtig runde Sendung? Sagt mir Bescheid. Ihr könnt einfach eure Songwünsche loswerden in der MyBob-App.

0: Ihr hört Radio Bob, der Wunschbob ist hier. Es ist der 1. Oktober, der Lieblingstag der Radio Bob Morning Show. Es ist nämlich Tag des Kaffees heute. Deswegen suchen wir schon den ganzen Tag über Songs, die euch so richtig wach machen und nach vorne bringen. Ich finde aber auch abends hier im Wunschbob kann man sich nochmal wach machen lassen. Entweder zum Feierabend oder vielleicht habt ihr ja auch Spätschicht und braucht dafür die richtige Musik. Welche ist das bei euch?
1: Dann würde ich am Tag des Kaffees doch einfach mal Mr. Coffee von Lagwagon in den Ring werfen. Ein super rotziges Punkrock-Stück, mega auch zum Wachwerden, für alle zu empfehlen, die es nicht kennen. Ist schon ein paar Tage alt, aber geht richtig gut vorwärts.
2: Also was mich immer mega wach macht, das ist einmal Evil Warriors von Possessed oder Raining Blood von Slayer oder auch Fight Fire with Fire von Metallica.
3: Zum Aufwachen morgens früh ist das Beste Kickstart My Heart von Motley Crue. Wenn das im Wecker angeht, das habe ich ein halbes Jahr lang gehabt, das ist voll der Hammer, ey. Da stehst du senkrecht im Bett und bist erstmal voll wach und hast gute Laune.
4: Der beste Wake-Up-Song ist einfach genau der gleichnamige Song von Lita Ford. The Wake-Up-Song beginnt mit einem so wunderschönen Weckerklingeln, da haut es jeden aus dem Bett. Ich wünsche euch einen schönen Tag. Bis dann, ciao.
0: Ja, super. Dann sind wir jetzt alle wach und dann kann es ja hier weitergehen im Wunschbob mit The Who und The Seeker.

0: Das ist neu von Green Day und gehört zu ihrem Road-Movie I'm Never Gonna R.I.P. Green Day bei Radio Bob im Wunschbob.
1: Servus, hier ist der Sammy und ich wünsche mir den Song Nightmare von Ruinor von ihrem aktuellen Album Metal to the Punk, jetzt erst rausgekommen am 25. September. Und der Song ist einfach der Wahnsinn, weil er die Mega-Stimme von Michelle Darkness von End of Green mit der rohen Power von Ruinor verbindet. Hört's euch an, das Ding knallt wie Sau.

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1: Ich bin Finn Riebesel, Freund lieb. Guten Abend. Der Bundesgerichtshof hat die Preiserhöhung von Amazon Prime vor 4 Jahren für unwirksam erklärt. Der Online-Riese hätte das Abo nicht einfach ohne Zustimmung teurer machen dürfen, so die Richter. Für Kunden, die schon vor September 2022 Prime hatten, gelten jetzt erstmal die alten Preise. Das Kanzleramt stoppt die Zuckersteuerpläne von Bundesfinanzminister Klingbeil. Der vorgelegte Entwurf ist demnach nicht abgesprochen. Nach den bekannt gewordenen Plänen soll die Zuckersteuer ab 2028 über 1,2 Milliarden Euro in die Staatskasse spülen, deutlich mehr als bisher veranschlagt. Neuer Monat, neue Regeln. Der Tankrabatt gilt jetzt wieder. Dadurch soll Benzin und Diesel rund 17 Cent günstiger werden. Außerdem setzt die Deutsche Bahn ab Mitte des Monats auf ein Alkoholverbot an allen Bahnhöfen und die Uhr wird Ende des Monats zurückgestellt. Damit Firmen sie schneller einstellen können, gibt's in Hessen ab sofort eine zentrale Stelle für ausländische Fachkräfte. Die soll kommunale Behörden entlasten und das Verfahren vereinfachen. Zunächst für Firmen aus Frankfurt, ab Dezember dann für ganz Hessen. Mit fast komplett neuem Kader trifft die DFB-Elf heute in der Nations League auf Serbien. Mit dabei sind unter anderem die Shootingstars Said El Mala und Lennart Kahl. Nach dem Fehlstart unter Bundestrainer Klopp soll heute die Wende her. Anstoß in München ist um 20.45 Uhr.
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1: Regen gibt es heute Abend oft und die Wolken sind ziemlich dicht. Vereinzelt kann auch mal ein Gewitter dabei sein. Später lässt der Regen nach und es kann sich Nebel bilden. Die Tiefstwerte liegen bei 14 Grad. Morgen bleibt es meist trocken bei vielen Wolken. Später wird es freundlicher und maximal werden es 22 Grad. Der Radio-Bob-Verkehr dank KI jetzt noch genauer. Auf der A7 Kassel Richtung Hannover, Achtung, zwischen der Raststätte Göttingen-Ost und Göttingen laufen Leute auf der Autobahn.
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1: Ich bin Finn Riebesel, Freundlieb, guten Abend. Wer schon seit rund 4 Jahren Amazon Prime hat, zahlt erstmal weniger. Der Bundesgerichtshof hat eine Preiserhöhung im September 2022 für unwirksam erklärt. Amazon hatte die Kosten für das Premium-Abo damals ohne Zustimmung erhöht. Alle, die es vorher hatten, zahlen jetzt vorerst den alten Preis. Am seit heute wieder geltenden Tankrabatt scheiden sich die Geister. Im ARD-Deutschland-Trend hält fast die Hälfte ihn für richtig, genauso viele finden ihn falsch. Mehr Einigkeit gibt's bei der Forderung nach mehr Maßnahmen. 3/4 sagen, die Bundesregierung macht nicht genug gegen die hohen Energiepreise. Das Kanzleramt bremst die geplante Zuckersteuer aus. Der Entwurf von Bundesfinanzminister Klingbeil sei in der Regierung so nicht mehrheitsfähig, heißt es. Die Zuckersteuer soll eigentlich ab Mitte kommenden Jahres auf gezuckerte Getränke wie Cola oder Eistee erhoben werden. Die EU-Länder wollen mehr abschieben und setzen dabei auf umstrittene Zentren außerhalb Europas. Dafür haben die Innenminister der Mitgliedstaaten jetzt grünes Licht gegeben. Wer nicht in der EU bleiben darf, aber auch nicht ins Heimatland zurück kann, soll in die Abschiebezentren kommen. Hessen ist im Bundesvergleich das drittjüngste Flächenland. Laut Hessen Statistik war die Bevölkerung im vergangenen Jahr im Schnitt 44,4 Jahre alt. Am jüngsten war Gießen, am ältesten die Gemeinden Jesberg im Schwalm-Eder-Kreis sowie Fränkisch-Krumbach im Odenwald-Kreis.
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2: Wir steigen gleich ein mit Enter Shikari und Bloodshot.

was ist das für eine fucking Hymne? Und ehrlich gesagt, muss ich zugeben, einen Song zu veröffentlichen, der Bro-Hymn heißt, ist schon mal im positivsten Sinne des Wortes dreist. Aber dass das dann so ein Ding wird, was sogar bei einem Broilers-Konzert in den Pausen gesungen wird, es ist einfach die Signature-Melodie, also quasi das Seven Nations Army des Punkrock. I love it und ich liebe Pennywise. Allein die ganze Band ist großartig, aber wer jemals schon mal in seinem Leben Fletcher kennengelernt hat, der weiß, was wirklich die DNA dieser Band ist. Also sensationell. Wir hatten ja das große Vergnügen, 1999 auf der legendären Vans Warped Tour in Nordamerika mit der Band unterwegs zu sein. Und Pennywise hat jeden fucking Abend ein Barbecue veranstaltet. Immer ab 22 Uhr mit Crabs, also mit Krebsen, mit Seafood, mit Burgern, mit veganem Essen. Und ey Leute, falls ihr das hört, Pennywise for life. Und hier kommt Alpha Wolf mit Hotel Underground.

Worüber ich mich ja immer noch wundere, ist, dass sich noch niemand wirklich über den Text von Rising High aufgeregt hat. Aber so hat man 1991 halt eben Texte geschrieben. Also ich weiß noch, dass Dave und ich in meiner allerersten Studentenwohnung saßen, am Gremdorfer Weg in Münster-Gremdorf. Ich auf dem Bett, Dave unten auf dem Boden vor mir kniend, wir beide Zettel und Stift in der Hand und haben uns überlegt, okay, was fällt uns zu Rising High ein? Und wir haben tatsächlich nur Scheiß im Kopf gehabt und dachten, die Sprache des amerikanischen Sprechgesangs muss so derbe wie möglich sein, mit einem relativ leichten und dämlichen deutschen Humor. Das hat super funktioniert. Also wesentlich tiefgründiger waren da Jimmy Eat World, die tatsächlich auch auf der legendären 1999er Vans Warped Tour mit dabei waren. Damals noch gänzlich unbekannt, aber was für eine Band und was für ein Album ist danach gekommen mit diesem sensationellen Hit The Middle.

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2: Trüb und nass ist es heute Nacht. Es regnet erstmal noch und vereinzelt kann auch mal ein Gewitter dabei sein. Später lässt der Regen nach und stellenweise wird's neblig. Die Tiefstwerte liegen bei 14 bis 10 Grad. Morgen bleibt's trocken, mit vielen Wolken am Morgen und später freundlicher, maximal 22 Grad. Der Radio-Bob-Verkehr dank KI jetzt noch genauer. Auf der A648 Frankfurt Richtung Eschborn. Vorsicht, zwischen dem Anschluss Theodor-Heuss-Allee und dem Westkreuz Frankfurt sind Personen auf der Fahrbahn.
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3: Nofx haben's leider nicht kleiner. Sticking in my eye.

Die Architects sind diesen Sommer leider dem Unwetter zum Opfer gefallen. In Münster beim Vainstream Festival musste auch dieses Festival wegen Wetterkapriolen vorzeitig abgebrochen werden. Ich glaube, Suicidal Tendencies konnte nicht mehr spielen und auch die Architects. Die Architects sind eine dieser Bands, von denen ich glaube, dass sie halt eben extrem sowohl von dem neuen Hype profitieren, dass ZuschauerInnen wieder Bands sehen wollen, aber vielleicht sogar eine dieser Bands sind, die das halt eben angefeuert haben, neben so einer Band wie Turnstile zum Beispiel. Ich liebe sie über alles, ehrlich gesagt. Das war der Song Animals. Und die beste News dieses Jahr ist definitiv, dass Faith No More wieder zurückkommen. Und man könnte ja vermuten, dass Mike Patton anderer Ansicht ist, aber wenn der Typ selber verkündet, dass Faith No More wieder auf Tour gehen, vielleicht sogar ein neues Album machen, dann ist das episch. Hier sind sie mit Epic.

Hier ist immer noch die Bob's Blocks Show mit Henning Wieland am Apparat und Mountains at Midnight. Das gucke ich mir immer an, wenn ich in meiner Wohnung in Österreich bin. Das klingt immer so wahnsinnig hochtrabend, aber es ist eine klitzekleine Pensionswohnung mit eigener Küche, eigenem Schlafzimmer, aber mit einem riesen Balkon, der ins Tal zeigt und von dem ich ins Tal nach Schladming gucken kann. Das ist in Ramsau am Dachstein, wo auch die Bergretter gedreht werden, legendär. Diese Wohnung müssen wir leider ab März nächsten Jahres aufgeben. Was bedeutet, dass ich mir dieses Jahr wahrscheinlich nochmal ganz intensiv die Mountains at Midnight anschauen werde. Ich weiß nicht, wer es vor kurzem gesagt hat, aber A$AP Rocky soll Kurt Cobain gefeiert haben. Und das drückte sich aus, indem er den Song Smells Like Teen Spirit auf der Bühne gespielt hat. Playback, wohlgemerkt. Ich weiß nicht, ob das dem Sänger und vor allem dem Rest der Band gerecht wird, um sich nochmal zu vergegenwärtigen, worum es bei Nirvana tatsächlich ging. Nämlich eine Energie, die man, wenn man Glück gehabt hat, am besten live rezipieren konnte. Dann muss man sich diesen Song einfach nochmal anhören. Und tatsächlich in dem Video, ganz zum Schluss, spielt der Bruder von Pete Stahl mit. Das ist der Typ, der den Boden fegt, der später bei den Foo Fighters Gitarre gespielt hat. Also falls ihr das Video mal jemals sehen solltet, schaut mal rein. Der Typ in dem Graumann oder Blaumann, wie man sagen würde, der den Boden fegt. Das soll angeblich Franz Stahl sein. In diesem Sinne, hier sind Nirvana und Smells Like Teen Spirit.

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1: Ich bin Jana Klunikowski. Guten Abend. Der Bundesgerichtshof hat die Preiserhöhung von Amazon Prime vor 4 Jahren für unwirksam erklärt. Der Online-Riese hätte das Abo nicht einfach ohne Zustimmung teurer machen dürfen, so die Richter. Für Kunden, die schon vor September 2022 Prime hatten, gelten jetzt erstmal die alten Preise. Am wieder aufgelegten Tankrabatt scheiden sich die Geister. Laut ARD Deutschlandtrend hält fast die Hälfte der Deutschen ihn für richtig, fast genauso viele finden ihn falsch. Der Tankrabatt gilt seit heute wieder, die Spritpreise sind zunächst auch entsprechend gesunken. Das Kanzleramt bremst die geplante Zuckersteuer aus. Der Entwurf von Bundesfinanzminister Klingbeil sei in der Regierung so nicht mehrheitsfähig, heißt es. Die Zuckersteuer soll eigentlich ab Mitte kommenden Jahres aufgezuckerte Getränke wie Cola oder Eistee erhoben werden. 20 Millionen Euro für 2 Pandas im Münchner Zoo, Sonnensegel unter großen Bäumen in Stuttgart oder tausende nicht genutzte Laptops in Schleswig-Holstein. Der Steuerzahlerbund hat sein neues Schwarzbuch veröffentlicht. 100 Fälle sollen die Verschwendung von Steuergeldern zeigen.
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2: Für alle, die es noch nicht wussten, wir haben es Sum 41 zu verdanken, dass wir den legendären Auftritt als Special Guest von KISS 2010 bei Rock am Ring spielen durften. Und deshalb spiele ich sie jetzt, Sum 41.

Also, schreib mir doch mal bitte auf die MyBob-App. Ist Creed jetzt cool oder uncool? Ich persönlich liebe diese Band und ich mag diese Art Pathos. With Arms Wide Open, weiß nicht, ob das tatsächlich halt eben so ihrer angeblich christlichen Herkunft geschuldet ist. Wie auch immer, ich mag vor allem den Sänger und ich liebe diese Art von Pathos. So viel nur dazu. Die waren auch 1999. Offensichtlich spielt das Jahr 1999 gerade eine unfassbare Rolle hier in der heutigen Bob's Blog Show. Aber das war der Song, der wirklich hoch und runter gelaufen ist, als wir in den Vereinigten Staaten unterwegs waren. Neben der Platte von Limp Bizkit. I Prevail gab es damals wahrscheinlich noch nicht so wirklich. Die haben noch gebetet, dass sie es irgendwann mal ganz, ganz groß rausbringen. Jetzt haben sie es geschafft in die Bob's Blog Show. Bob's Blogs Party, habe ich übrigens die ganze Zeit falsch gesagt. Jetzt hat es I Prevail in die Bob's Blogs Party geschafft. Und zwar mit dem Titel Pray. Fuck.

Ein kleiner Tipp am Rande für all diejenigen, die irgendwann mal planen sollten, Incubus zu covern: Fangt nicht mit Pardon Me an. Also es ist unmöglich, den standesgemäß rüberzubringen. Ich spreche aus Erfahrung, beziehungsweise ja, ich spreche aus Erfahrung. Das kann nur nach hinten losgehen. Ah, ich bin heute ein bisschen durcheinander. Das ist hier natürlich nicht die Bob's Blocks Show, sondern die Bob's Blocks Party. Und eine Blockparty feiern wir am 10.10. mit dem Everybody's Famous Festival, wo wir tatsächlich die Gleichheit untereinander unter Menschen feiern. Und die 15-jährige Emmy, die ich dabei unterstütze, hat einen Raum geschaffen hier in der Nähe von Münster, wo am 10.10. diverse Punkbands sich die Klinke in die Hand geben werden. Die meisten davon noch gänzlich unbekannt. Deine Nachbarn sind unter anderem mit dabei. Wer Bock hat zu kommen, könnt ihr euch jetzt schon Tickets sichern. Gebt einfach Everybody's Famous Festival 2026 ein und dann findet ihr den Link. Oder auf meiner Seite oder auf Everybody's Famous bei Instagram. Und das war die Pressemitteilung und hier kommt standesgemäß der Press Club mit Tightrope.

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1: Trüb und nass ist es heute Nacht. Es regnet erstmal noch und vereinzelt kann auch mal ein Gewitter dabei sein. Später lässt der Regen nach und stellenweise wird's neblig. Die Tiefstwerte liegen bei 14 bis 10 Grad. Morgen bleibt's trocken, mit vielen Wolken am Morgen und später freundlicher, maximal 22 Grad. Der Radio-Bob-Verkehr dank KI jetzt noch genauer. Nichts los auf den Straßen in Hessen, aktuell ist alles frei.
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2: Leute, als ob ihr es geahnt hättet, Lit war natürlich 1999 auch mit dabei. Und nach wie vor liebe ich diese Band. Die hört ihr jetzt mit dem Titel My Own Worst Enemy.

Zu Skindred kann ich natürlich zigtausend Geschichten erzählen, denn mit Dub War waren wir 1996 auf Tour. Und der Sänger Benji ist natürlich auch Sänger von Skindred und den habt ihr gerade gehört mit Nobody. Ich glaube, das ist einer der vielschichtigsten Sänger, die es überhaupt weltweit im Rock'n'Roll oder im Crossover gibt. Meines Erachtens ist er die soulige Ausgabe von Mike Patton. Aber schreibt mir gerne über die MyBob-App, was ihr davon haltet. Wird viel zu wenig genannt und die Band Skindred hat einfach einen letzten Endes den Erfolg gehabt, den Dub War auch verdient hätte. Man spricht ja oft darüber, dass Dub War quasi innerhalb von England gecancelt wurde zugunsten von Skunk and Nancy. Ob das jetzt stimmt, weiß ich nicht. Aber eine Band, die definitiv nicht gecancelt wurde und die nach wie vor ihren Punkrock-Roots treu bleibt, was sogar Fat Mike sagt, und der setzt sich selten für Kommerz ein, aber Green Day bleiben halt eben Punk und haben immer noch The Time of Your Life. Oder heißt es Song God Riddance?

So Leute, Rockband-Revival oder Rock-Revival oder wie man auch immer es nennen möchte, hin oder her. Wer Turnstile gesehen hat, wer Deftones live gesehen hat, der weiß natürlich, dass da wieder ordentlich was am Kochen ist. Aber Leute, für diejenigen, die es nicht live sehen können oder konnten, zieht euch mal im Internet Videos von System of a Down rein. Also das, wer wirklich glaubt, Rock'n'Roll ist tot, Leute, die haben gar nicht mal erst eben angefangen. Also System of a Down. Und ich habe mal versucht mit Anna R., Gott hab sie selig, die Sängerin von Rosenstolz, mit der wollte ich mal einen deutschen Text zu Talk City schreiben und das Ding covern. Ist es leider nie zugekommen. Naja, wie auch immer. Wozu es jetzt kommt, ist auf jeden Fall Danzig mit Twist of Cain. Ich liebe Danzig, habe ich das schon mal gesagt? Glenn, you're my hero.

natürlich auch The Offspring. 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
1: Ich bin Jana Klunikowski. Guten Abend. Erster Sieg für die deutsche Fußballnationalmannschaft unter Bundestrainer Jürgen Klopp. Im Nations League-Spiel gegen Serbien gab es einen 2:0 Erfolg. Die Amtszeit von Klopp war zuvor mit einem Unentschieden und einer Niederlage gestartet. Wer schon seit rund 4 Jahren Amazon Prime hat, zahlt erstmal weniger. Der Bundesgerichtshof hat eine Preiserhöhung im September 2022 für unwirksam erklärt. Amazon hatte die Kosten für das Abo damals ohne Zustimmung erhöht. Alle, die es auch schon vorher hatten, zahlen jetzt vorerst den alten Preis. Der Tankrabatt gilt wieder und stößt bei den Menschen im Land auf ein geteiltes Echo. Die Maßnahme ist richtig, sagt knapp die Hälfte im ARD Deutschland-Trend. Fast genauso viele halten sie aber auch für falsch. Das Kanzleramt hat den Zuckersteuerentwurf von Finanzminister Klingbeil gestoppt. Grund dafür sind offenbar nicht abgesprochene Änderungen. In Klingbeils Vorschlag stehen andere Zahlen. Die Steuereinnahmen würden sich dadurch nahezu verdreifachen, damit aber auch die Belastungen für Industrie und Kunden.
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2: Itchy sind erwachsen geworden und haben das Pupskit gestrichen. Damals hießen sie noch Itchy Pupskit. Meinetwegen, why still bother?

Leute, Guano Apes. Das Guano Apes und H-Block sind ja quasi Blur und Oasis von Deutschland. Wobei ich es euch überlasse, wer von uns jetzt Blur und wer Oasis ist. Aber dieser Titel Open Your Eyes ist einfach ein fucking Classic. Also ich bin neidisch, den hätte ich gern geschrieben oder mitgeschrieben zumindest. Über die Arctic Monkeys müsste man mal reden, denn ist das ja, Rock auf jeden Fall. Wie bezeichnet man eigentlich Rock? Ist das alles, was eine Gitarre hat oder alles, was eine E-Gitarre hat? Aber die Arctic Monkeys machen irgendwas anders und man kann ja im Prinzip nur auf 3 oder 4 Akkorde zurückgreifen. Aber die Arctic Monkeys zeigen, wie ich finde, immer wieder, dass es um Attitude geht und um die Art von Energie, die man reinsteckt. Und dann wird aus 3 Akkorden plötzlich ein unfassbar weites Feld von Möglichkeiten, was sie natürlich auch bewiesen haben mit dem Song Brainstorm.

Und hier ist sie immer noch, die Bobs Blocks Party mit den H-Blocks, vertreten durch mich, Henning Wieland. Und Livewire von AC/DC könnte auch das Motto für uns als Band sein. Wir haben diesen Sommer unfassbar genossen und wir sind jetzt auch im Vorverkauf für unsere Tour im Februar und März. Und da werden noch einige Termine dazukommen, wenn sie nicht jetzt schon da sind. Ich weiß es gar nicht ganz genau, wann es veröffentlicht wird. Aber wir spielen diverse Städte im europäischen Ausland. Und ich freue mich, dass es weitergeht mit Fill in the Blank. Worüber ich mich auch freue, und ich hätte gerne auch einen anderen Titel gespielt, wo ich auch dran beteiligt war. Aber eine Band, die mir vor ein paar Jahren ins Auge gefallen ist, sind Swiss und die anderen. Und als ich von Saltatio Mortis, die auch bei uns im Studio aufnehmen, also bei uns im Studio, wir haben im gleichen Studio aufgenommen, mich gefragt haben, ob ich nicht Lust hätte, an einer Single teilzunehmen, die Mittelfinger hoch heißt, war ich total begeistert, sowieso. Und da mache ich immer mit, weil ich die Band mag. Und als ich hörte, dass Swiss und die anderen auch noch daran beteiligt sind, war ich Feuer und Flamme. Und das war noch eine Zeit, in der ich ehrlich gesagt sehr, sehr schlecht und schlimm unterwegs war. Also ich hing immer noch an der Flasche und war mental.

nicht wirklich gut drauf. Aber beim Videodreh, muss ich sagen, haben mich alle extrem gut aufgefangen. Unter anderem halt eben auch Swiss und die anderen. Und die hörte sie mit Besteste Band der Welt. Gruß geht raus nach Hamburg.

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1: Trüb und nass ist es heute Nacht. Es regnet erstmal noch und vereinzelt kann auch mal ein Gewitter dabei sein. Später lässt der Regen nach und stellenweise wird's neblig. Die Tiefstwerte liegen bei 14 bis 10 Grad. Morgen bleibt's trocken, mit vielen Wolken am Morgen und später freundlicher, maximal 22 Grad. Der Radio-Bob-Verkehr dank KI jetzt noch genauer. Nichts los auf den Straßen, ihr habt aktuell freie Fahrt.
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2: Ich hätte so viele Geschichten zu diesem Song, Hard to Handle von Black Crowes.

Ich stelle mir ja oft die Frage, wie hört man eigentlich Musik? Oder wie hört ihr Musik? Wie höre ich Musik? Und Duality ist, glaube ich, jetzt nicht so ein Song, den man mit einer Platte auflegt, das Licht dimmt und eine Kerze anzündet und dabei ein Glas Rotwein trinkt. Wie hört man Slipknot, wenn man sie sich nicht live anschaut? Ich bin jetzt in einem älteren Semester, wo ich ehrlich gesagt ziemlich dämlich auffalle, wenn ich in irgendeinen Club gehe, um dann halt eben auf der Bühne zu tanzen oder auf dem Dancefloor rumzuflippen und mir das T-Shirt auszuziehen. Aber wie hört man Slipknot? Wie höre ich eigentlich? Ja, Joggen oder irgendwie sowas, ich weiß es nicht. Wie man Bad Religion hört, ist relativ einfach. Immer oder halt eben hier bei Radio Bob auf Bobs Blocks Party. Here kommt you. 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

Leute, das war's schon wieder. Ich verabschiede mich mit einer heißen Milch, wie ihr mitbekommen habt. Das waren Candy Coat Lies von Hot Milk natürlich. Und mit einem Song, der mir aus der Seele spricht und über 30, 35 Jahre nach Veröffentlichung mir immer noch ins Herz ballert ohne Ende. Und es ist und bleibt einfach die krasseste Liveband aller Zeiten. Und mit dem Song mich zu verabschieden, fällt mir nicht schwer, weil ich den bangen werde bis zum geht nicht mehr. Und ich werde nächste Woche vertreten durch den großartigen aller Zeit. Natürlich Ingo Dunot mit der Dunots Rock Show. Und mich hört ihr dann in 2 Wochen wieder. Hier kommen Rage Against the Machine mit Kim.

und rockt gepflegt zu Judas Priest. 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
1: Sie sind gnadenlos retro, echauffierte sich der Spiegel über Placebo. Das war nicht böse gemeint und bezog sich zunächst auf die Musik, nach Meinung der Zeitschrift Post-New Wave und antiquierter Gitarrenrock. Aber gemeint war natürlich auch Frontmann Brian Molko, eine Mischung aus Boy George und Marilyn Manson.

0: Molko, der 1972 in Brüssel geborene Sohn eines Bankiers amerikanischer Abstammung und einer streng religiösen Schottin, hatte es wahrlich nicht einfach. Kunst wurde in der Familie abgelehnt. Nach Willen des Vaters hätte der Sohn ebenfalls Bankier und nach dem Willen der Mutter Pfarrer werden sollen.
1: You know, with all the pleasure I've had, you know, and all the anti-aging drugs I've been taking since the age of 11, I'm doing okay.
0: Im Smalltalk am Rande des Reading Rock Festivals gesteht Molko scherzhaft, er nehme seit dem 11. Lebensjahr anti-aging drugs, also Drogen gegen das Altern. Tatsächlich versteht der alters- und geschlechtslos wirkende Sänger seine Erscheinung auch als Protest gegen sein Elternhaus. Als Jugendlicher erlebte der bisexuelle Molko sein Coming Out. Eine Botschaft an die Welt hat er aber noch.
1: I think any band that says they don't want to be the biggest band in the world is a liar, you know, so we're working on it.
0: Jede Band, die von sich behauptet, sie wolle nicht die größte Band der Welt werden, lügt. Wir jedenfalls arbeiten daran. Das Ende wird hoffentlich kein bitteres sein. Hier sind Placebo und The Bitter End.

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1: Immer wieder sucht sich Lindenberg Duettpartner, mit denen er live auf der Bühne steht oder im Studio produziert. Helen Schneider, Nina Hagen, Eric Burdon, Inga Humpe oder aus der damaligen Sowjetunion Alla Pugatschowa. Mit ihr steht er in Leningrad zusammen auf der Bühne. In ihrer Heimat gilt Pugatschowa als Superstar.

Vom Geiste Gorbatschows, von Perestroika und Glasnost, dem Wandel in der Sowjetunion, ist der folgende Song aus dem Jahr 1988 geprägt. Moskau. Hier ist Udo Lindenberg.

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2: Ich bin Jana Klunikowski. Im dritten Spiel unter Bundestrainer Jürgen Klopp hat die DFB-Elf den ersten Sieg gefeiert. Gegen Serbien setzten sich die Deutschen in der Nations League mit 2:0 durch. Am Sonntag steht dann das Rückspiel gegen Griechenland an. Das Hinspiel hatten die Deutschen verloren. Wer schon seit rund 4 Jahren Amazon Prime hat, zahlt erstmal weniger. Der Bundesgerichtshof hat eine Preiserhöhung im September 2022 für unwirksam erklärt. Amazon hatte die Kosten für das Abo damals ohne Zustimmung erhöht. Alle, die es auch schon vorher hatten, zahlen jetzt vorerst den alten Preis. Am wieder aufgelegten Tankrabatt scheiden sich die Geister. Laut ARD Deutschland-Trend hält fast die Hälfte der Deutschen ihn für richtig. Fast genauso viele finden ihn falsch. Der Tankrabatt gilt seit gestern wieder. Die Spritpreise sind zunächst auch entsprechend gesunken. Drohnen sollen bei der Bundeswehr bald eine größere Rolle spielen. Verteidigungsminister Pistorius hat ein eigenes Drohnenregiment angekündigt. Die Einheit mit bis zu 600 Kräften soll im Laufe des nächsten Jahres aufgebaut werden und mit Drohnen Reichweiten von bis zu 500 Kilometern abdecken.
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1: Werfen wir mal einen Blick auf das Musikvideo von Invisible Touch. Da haben sie sich den Regisseur dazu geholt, mit dem sie auch schon das Video zu dem Song That's All gemacht haben. Und als Kulisse diente damals ein riesiger alter Getreidespeicher nahe der Themse bei London. Und da wird ein Hollywood-reifes Filmset aufgebaut. Doch anstatt eines super professionellen Videos filmt die Band sich einfach mal mit simplen 8mm Kameras selbst. Ja, wie sie da in schrägen Anzügen in der übergroßen Kulisse herumrennen. Und es entstehen dabei natürlich witzige Aufnahmen. Phil Collins zum Beispiel singt mal in den Drumstick anstatt in ein Mikrofon. Und am Ende gibt's dann ja auch noch diesen überzogenen A Cappella Part der Band. Also man kann sagen, ganz offensichtlich nehmen sich Genesis da nicht allzu ernst. Das Video steckt voller Selbstironie und kommt deshalb auch gut an.

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1: Nikki Sixx hat also wieder funktioniert und den Großteil der Songs auf Girls, Girls, Girls geschrieben. Zum Teil unterstützt von Mick Mars an der Gitarre und Tommy Lee am Schlagzeug. Der Produzent des Albums, Tom Werman, musste im Grunde ja mehr als Bandmutti eigentlich fungieren, statt als Produzent. Dann haben sie innerhalb von 4 Monaten es irgendwie geschafft, in 3 verschiedenen Studios in L.A. ausreichend Material für das Album aufzunehmen und es so fertigzustellen. Jetzt gibt's 2 Kritiker, die sagen, das Album ja hat so ein paar überflüssige Filler-Songs. Ne? Es gibt da eine kurze Akustiknummer, die heißt Nona, es gibt eine Klavierballade, es gibt auch ein Live-Cover zu Jailhouse Rock, das ist also wirklich offensichtlich einfach nur, um die 10 Songs auf dem Album voll zu machen. Aber, naja, nichtsdestotrotz war das Ding ein Riesenerfolg, muss man sagen. In den USA haben sie 4-fachen Platin-Status erreicht mittlerweile und den Platz 1 der Charts nur sehr knapp verfehlt. Und das nur deshalb, weil Whitney Houston ihr Album Whitney rausgebracht hat und in kürzester Zeit damals die Charts erobert hat. Ja, und Motley Crue, denen hat das so gar nicht geschmeckt. Die waren tatsächlich ziemlich niedergeschlagen.
2: It unified the band even harder and it bummed the band out to the point where we said we will do anything to prove that we are the biggest band in the world. And that is how we got to Dr. Feelgood.
3: Ja, Girls, Girls, Girls landet also nur auf Platz 2 und die Band musste noch 2 Jahre warten, bis dann der Nachfolger Dr. Feelgood endlich ganz oben auf der Chartliste stand. Nikki Sixx hat das Album im Nachgang auch eher kritisch gesehen. Er sagt, es hätte wie Theater of Pain ein phänomenales Album sein können, aber sie waren einfach zu sehr mit ihrer eigenen Scheiße beschäftigt, um sich wirklich ins Zeug zu legen. Und das haben wir ja eben gerade auch schon gehört. Er sagt, man hört sogar raus, wie sich eine musikalische Distanz zwischen den Bandmitgliedern entwickelt hat. Und ohne Wildside und Girls, Girls, Girls wäre das Album auf jeden Fall ihr Karriereende gewesen. Yeah.

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2: Ich bin Jana Klunikowski. Erster Sieg für die deutsche Fußballnationalmannschaft unter Bundestrainer Jürgen Klopp. Im Nations League-Spiel gegen Serbien gab es einen 2:0-Erfolg. Die Amtszeit von Klopp war zuvor mit einem Unentschieden und einer Niederlage gestartet. Der Bundesgerichtshof hat die Preiserhöhung von Amazon Prime vor 4 Jahren für unwirksam erklärt. Der Online-Riese hätte das Abo nicht einfach ohne Zustimmung teurer machen dürfen, so die Richter. Für Kunden, die schon vor September 2022 Prime hatten, gelten jetzt erstmal die alten Preise. Der Tankrabatt gilt wieder und stößt bei den Menschen im Land auf ein geteiltes Echo. Die Maßnahme ist richtig, sagt knapp die Hälfte im ARD Deutschland-Trend. Fast genauso viele halten sie aber auch für falsch. Das Kanzleramt bremst die geplante Zuckersteuer aus. Der Entwurf von Bundesfinanzminister Klingbeil sei in der Regierung so nicht mehrheitsfähig, heißt es. Die Zuckersteuer soll eigentlich ab Mitte kommenden Jahres auf gezuckerte Getränke wie Cola oder Eistee erhoben werden.
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